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1: Genau 2.30 Uhr erstmal die Endwarnung für die A7. Kein Falschfahrer mehr zwischen Kitzingen und Offenheim, Langensteinach. Da haben Sie wieder freie Fahrt. So, dann die A1 Köln Richtung Dortmund. Die ist zwischen Westhofener Kreuz und Schwerte wegen Bauarbeiten noch bis zum Morgen gesperrt. Da gibt es eine Umleitung. Die A24 Berliner Ring Richtung Pritzwalk zwischen Herzsprung und dem Dreieck Wittstock-Dosse. 2 Kilometer stocken nach Bergungsarbeiten. Und die A24 Pritzwalk Richtung Schwerin ist zwischen Mainburg und Putlitz nach einem Unfall gesperrt. Wir wünschen gute Fahrt.
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1: Ein Hörer hat gerade geschrieben, das mit dem Beruf, das war für mich der auslösende Punkt. Und Christian Ludwig aus Berlin hat gerade geschrieben, die Anfangszeile mit den gepackten Koffern, die war's für mich. Ja, okay, wenn Sie gar nicht wissen, worüber wir reden über unser Pop-Quiz. Und wenn Sie das nicht wissen, dann haben Sie es vielleicht verpasst. Aber kein Problem, wir geben Ihnen noch eine zweite Chance. Gleich nach dem nächsten Titel fasse ich noch mal kurz einen gesuchten Titel anhand von einem Steckbrief zusammen. Und wenn Sie Glück haben, ja, und den Titel erraten, dann könnte vielleicht Ihr Wunschsong noch im Radio laufen. Aber erstmal die Bellamy Brothers und Feeling the Feeling.
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So, und wie immer, wenn ich ein Rätsel habe in meiner ARD-Hitnacht, dann gibt's jetzt nochmal eine kleine Wiederholung für alle, die die Aufgabe vielleicht vorhin verpasst haben. Die haben jetzt allerdings den Nachteil, dass sie nicht mehr lange Zeit haben für eine Lösung. Also, hier ist er nochmal schnell, unser Hit-Steckbrief. Hier sind die Fakten zum Titel. Der gesuchte Hit wird von einem Mann gesungen, und zwar in Englisch. Der Titel besteht aus zwei Wörtern. 1972 war er in der Hitparade. Die Idee für dieses Lied stammt aus einem Science-Fiction-Roman. Im Mittelpunkt steht ein Klavier, das spielt der Sänger. Der Text beginnt mit den Worten: Sie hat mir letzte Nacht schon meine Koffer gepackt. Und es geht hier um einen Beruf, den nicht jeder machen kann. So, das müsste Ihnen jetzt aber wirklich weiterhelfen. 0681 64 064. Oder schnell noch eine WhatsApp schreiben. Bitte vergessen Sie, wenn Sie WhatsApp nehmen, nicht Ihren Musikwunsch. Der müsste mit dazu. Es geht natürlich auch noch im Internet unter ard.de/hitnacht. Alle mit dem richtigen Titel gehen jetzt in den Gewinnerlostopf. Zwei Titel haben Sie noch Zeit. Hier ist Stefan Gwildes und Halt mich fest.

Ja, die Hitnacht spielt Alan Sorrenti. Ja, und jetzt habe ich gerade die letzten richtigen Antworten in den Lostopf geschmissen. Und deshalb bitte jetzt nicht mehr anrufen, keine WhatsApp oder E-Mails mehr schicken. In 2,5 Minuten wissen wir nämlich, welchen Song wir da heute Nacht gesucht haben. Und dann haben wir auch einen Gewinner, hoffentlich am Telefon. Also nicht erschrecken, wenn jetzt gleich bei Ihnen das Telefon klingelt, wenn Sie mitgemacht haben. Dann könnte ich das sein. Und dann wollen wir natürlich gratulieren. Gleich nach Roy Orbison. 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

0: lagen leicht daneben, aber die meisten haben es rausgekriegt. Und einen, der es gewusst hat, den haben wir gerade ausgelost. Und das ist Stefan. Guten Morgen, lieber Stefan.
1: Guten Morgen, Dieter.
0: Stefan, was hat dich sicher gemacht, dass es der Titel ist?
1: Ja, es war auch die Textzeile, der Anfang. Einmal kurz im Kopf übersetzt und dann war es da.
0: Er ist natürlich von Vorteil, wenn man so ein bisschen Englisch kann. Aber es waren natürlich dann auch noch Hinweise drin für die anderen Leute. Also man kann schon mal drauf kommen. Auf welchen Titel, Stefan?
1: Ja, das war der Rocket Man von Elton John.
0: Das war der Rocket Man von Elton John, der Raketenmann, also mit anderen Worten, der Astronaut. Ja, und dafür die Werkskapelle der ARD-Hitnacht wird jetzt aus vollem Hals dem Stefan gratulieren. Achtung.
1: Ah.
0: Ja, ja.
1: Immer wieder schön.
0: Ja, klar, wir sind musikalisch immer nur wertvoll, kann ich dazu nur sagen. Stefan, du hast dir aber noch einen richtigen Titel bestellt bei uns und den spielen wir jetzt auch für dich. Was soll's sein?
1: Ja, ich hätte gern Another Day von Paul McCartney.
0: Ja, sehr gerne. Paul McCartney und danach Sir Elton, obwohl das sind beide Sirs, wollte ich gerade sagen. Paul McCartney,
1: ja,
0: und Elton John.
1: Beide sehr schöne Titel.
0: Ja, den Rocketman, den hängen wir nämlich hinten dran. Stefan, auch dir schönen Dank fürs Mitmachen. Weiterhin noch viel Spaß bei uns in der Sendung, okay?
1: Danke auch.
0: Danke, tschüss.
1: Tschüss.

Den Hit haben wir gesucht heute nach dem Popquiz. Elton John und der Rocket Man. In der nächsten Stunde, da beschäftige ich mich wieder mit einem musikalischen Thema. Und das wird heute Nacht ein bisschen frauenlastig. Mehr nach den Nachrichten. Und das hier ist noch Maite Kelly. 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
1: Es ist 3:05. Wir haben noch eine Meldung von der A1 Köln Richtung Dortmund. Die ist zwischen Westhofener Kreuz und Schwerte wegen Bauarbeiten noch bis 5 gesperrt. Da gibt es eine Umleitung. Wir wünschen gute Fahrt.
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1: Und bei mir gibt es jetzt wieder eine Musikstunde in der ARD Hitnacht. Es geht um Frauen, die nicht nur singen. Ja, im Studio ist Dieter Exner. Hallo.
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0: Ja, die Hitnacht von SR3 Saarlandwelle mit Uriah Heep und Free Me hat sich 1977 eine Million Mal verkauft, allein in Deutschland. Wahrscheinlich auch deshalb, weil man so gut Disco Fox drauf tanzen konnte, haben andere der Band eigentlich ein bisschen übel genommen damals. Uriah Heep und Free Me. Es gibt zwei Arten von Sängern und Sängerinnen. Also die einen, die lassen sich die Lieder von anderen Komponisten schreiben. Und die anderen, die schreiben ihre eigenen Lieder und singen sie dann auch. Die nennt man Liedermacher oder auch Singer-Songwriter. Und darum geht's in dieser Stunde bei mir. Allerdings, es sind heute mal nur Frauen, die ich dabei habe, die ihre eigenen Songs schreiben und singen. Das Thema, das starten wir gleich. Vorher habe ich noch Bab mit verdammt lang her. Und ich habe noch eine Meldung für die Autofahrer. Vorsicht auf der A44 Dortmund Richtung Kassel zwischen Zierenberg und Kassel, Bad Wilhelmshöhe, ungesicherte Unfallstelle.
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Wolfgang Niedecken und Bab und verdammt lang her in der ARD Hitnacht. Singer, Songwriterinnen oder auch Liedermacherinnen, darum geht's heute in meiner Musikstunde in der ARD Hitnacht. Und los geht's mal mit einer Frau aus Amerika. Sie hat in ihrer Karriere über 100 Lieder komponiert, die dann auch in den Charts aufgetaucht sind. Ihr Name? Carole King. Okay, die meisten Stücke hat sie natürlich für andere Künstler geschrieben, aber Carole King war auch als Sängerin sehr erfolgreich. 25 Soloalben hat sie veröffentlicht und vor allem ihr Klavierspiel stand dabei immer im Vordergrund. Carole King, sie ist mittlerweile 75 Jahre alt und am Broadway, da läuft ein Musical, in dem ihr Leben erzählt wird. Und ich finde, das hat sich die Frau wirklich verdient. Hier ist Carole King, eine der großen Liedermacherinnen und Sängerinnen mit It's Too Late.

an der Frau haben sich viele orientiert, Carole King und It's Too Late. Frauen, die ihre eigenen Lieder schreiben und singen, heute mein Thema in der Musikstunde und da geht's jetzt nach Deutschland. Seit 10 Jahren kennt man den Namen Alexa Faeser. Angefangen hat sie als weiblicher Diskjockey, hat aber richtig Musik studiert und nebenbei immer wieder Lieder komponiert und 2008, da kam das erste Album auf den Markt und wurde überall gelobt für die Texte und auch vor allem für die Melodien. Mittlerweile hat Alexa Faeser ihre dritte Albumproduktion gemacht mit dem Titel Zwischen den Sekunden. Und mit diesen neuen Liedern hat sie gerade eine sehr erfolgreiche Tournee in Deutschland gespielt. Alexa ist eine der neuen deutschen Liedermacherinnen. Und so klingt sie mit ihrem Stück Wunderfinder. Hier ist Alexa Faeser.

Das ist Alexa Feser und ihr Titel Wunderfinder. Und die nächste Komponistin, die arbeitet meist auf ihrer Gitarre. Die kommt aus Schottland und vor 10 Jahren, da kam ihr erstes Album gleich mal auf Platz 1 der englischen Charts. Ihr Name Amy MacDonald. In Deutschland, da kam sie damit bis auf Platz 3, aber die nächsten beiden Produktionen, die haben es dann auch bei uns bis auf die 1 geschafft. Und Amy, die hat sich alles selbst beigebracht, das Gitarrespielen, das Komponieren, und sie hatte auch, wie sie mal erzählt hat, nie richtigen Gesangsunterricht. So klingt sie natürlich auch immer sehr ehrlich in ihren Liedern. Hier ist mal der erste Hit vom ersten Album. Komposition und am Gesang Amy MacDonald. Der Titel Mr. Rock'n'Roll. Und mehr Liedermacherinnen gibt's gleich bei mir

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1: Es ist 3.32 Uhr, die A1 Köln Richtung Dortmund. Die ist zwischen Westhofener Kreuz und Schwerte wegen Bauarbeiten noch bis um 5 gesperrt. Da gibt es eine Umleitung. Und die A5 Heidelberg Richtung Darmstadt ist zwischen Hirschberg und dem Rastplatz Wachenburg ebenfalls gesperrt. Da brennt im Moment ein LKW. Ansonsten gute Fahrt, kommen Sie gut an.
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1: Und gleich geht's weiter mit den Frauen, die eben nicht nur singen, sondern auch ihre eigenen Lieder schreiben. Gleich nach Max Richard Lessmann und Keine Langeweile. Und das hier sind die Brotherhood of Man.
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Das ist neu in der ARD-Hitnacht. Max, Richard Lessmann und keine Langeweile. Wir haben noch was für die Autofahrer. Vorsicht auf der A2, Magdeburg Richtung Berliner Ring. Zwischen Ziesar und Wollin eine ungesicherte Unfallstelle. Und Vorsicht A81 Singen Richtung Schaffhausen in Höhe Hilzingen. Da liegen Warnbaken auf der Fahrbahn. Ansonsten eine gute Fahrt. So, und jetzt wieder zurück zu meinem heutigen Musikthema. Es geht um Liedermacherinnen, also Frauen, die ihre eigenen Lieder komponieren und singen. Dazu gehört zum Beispiel auch Nora Jones. Nora kommt ursprünglich aus dem Jazz. Sie hat dann ein bisschen Soul in ihre Lieder gepackt und sie hat so einen Stil entwickelt, der sehr, sehr gut ankommt. Gleich das erste Album wurde in Amerika 2002 mit 5 Grammys ausgezeichnet. Und alleine das spricht ja wohl schon für sich. Nora ist eine sehr, sehr gute Pianistin. Und am Klavier, da entstehen dann auch ihre Lieder. Hier ist mal einer ihrer Hits. Komposition und Gesang Nora Jones und Sunrise.

Norah Jones am Gesang und am Klavier und Sunrise. Und jetzt geht's nochmal nach Deutschland. Zugegeben, die Sängerin Jule Neigel, sie hat nicht nur eigene Lieder gesungen, sie hat zum Beispiel auch sehr gerne Cover-Songs gemacht auf Deutsch. Und sie singt auch sehr gerne mit anderen Künstlern, Udo Lindenberg oder auch Peter Maffay. Sie haben ihre Musik immer wieder gelobt und ihren Durchbruch, den hatte sie 1988 mit der Single Schatten an der Wand. Jule Neigel engagiert sich auch für viele soziale Projekte. Sie hat eine sehr interessante Biografie veröffentlicht und sie arbeitet auch als Musikproduzentin. Jule Neigel, eine Frau, die auch schöne Lieder schreibt. Hier ist ihr erster Hit mit ihrer Band, die Jule Neigel Band und Schatten an der Wand.

Jule Neigel und Schatten an der Wand. Und noch eine Zugabe zum Thema Liedermacherinnen. Sie ist für viele Künstlerinnen ein ganz großes Vorbild, die Kanadierin Joni Mitchell. In den 70er und 80er Jahren, da war sie die erfolgreichste Liedermacherin weltweit. Sie hat Folkmusik mit Jazz verbunden. Sie war lange die Stimme der Hippie-Bewegung und seit 20 Jahren ist sie schon Mitglied in der amerikanischen Rock'n'Roll Hall of Fame, die größte Auszeichnung, die ein Musiker in den Staaten bekommen kann. Mittlerweile ist Joni Mitchell 74. Sie hat sich aus dem Musikgeschäft auch zurückgezogen. Aber einige ihrer Songs werden noch lange im Ohr bleiben. Zum Beispiel auch der hier. Joni Mitchell mit The Circle Game. Und das war meine Musikstunde in der ARD Hitnacht mit dem Thema Liedermacherinnen.

Al Stewart on the border. Die ARD-Nacht von SR3 Saarlandwelle. Und in der nächsten Stunde, da werden sich auch in dieser Woche wieder jeden Morgen zwei Kandidaten mit ihren Wunschhits dem Urteil der gnadenlosen Hörerjury stellen. Ja, in unserem Wunschhit-Duell gibt's unter anderem in der nächsten Stunde. Und bis zu den Nachrichten gibt's noch Nick Kershaw. Wouldn't it be good?

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1: Ja, dann überlegen Sie sich doch jetzt schon mal so einen schicken Musikwunsch. Mit dem könnten Sie nämlich heute eventuell antreten bei uns im Wunschduell. Und im Studio ist Dieter Exter. Guten Morgen.
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Ja, seit Donnerstag ist sie auf großer Tournee. Fast 70 Konzerte will sie spielen bis zum Frühjahr. Da hat sie sich ganz schön was vorgenommen. Helene Fischer und Fehlerfrei in der ARD-Hitnacht von SR3 Saarlandwelle. So, und jetzt suchen wir zwei Kandidaten, die sich in unserem kleinen Wunsch-Hit-Duell duellieren werden heute Morgen. Erstmal brauchen wir jetzt aber Vorschläge von Ihnen. Dazu haben Sie 15 Minuten Zeit. Entweder Sie rufen an 0681 64 064 oder Sie schicken unter der Nummer eine WhatsApp ins Studio. Oder Sie nehmen unser Mitmachformular, das gibt's im Netz, auf der Seite ard.de/hitnacht. Wir losen dann um 16:30 zwei Kandidaten aus und deren Hits, die werde ich dann kurz im Radio vorstellen und dann haben die Hörer die Qual der Wahl, denn die müssen sich dann für einen Vorschlag entscheiden und wer die meisten Stimmen in der Telefonabstimmung sammelt, der wird gespielt. Also, mit welchem Hit rechnen Sie sich heute Morgen gute Chancen bei den Hörern aus? 0681 64 064 oder ard.de/hitnacht. Mal sehen, was da reinkommt fürs Wunsch-Duell in der ARD-Hitnacht. 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

Ja, neu in der ARD-Hitnacht. 2 von Millionen. Ein neues Duo aus Deutschland und der Titel Unsere Reise. Ja, und ich werde heute Morgen am 18. September natürlich auch wieder einen Musiker zum Geburtstag gratulieren. Okay, ich gebe zu, sein Name wird vielleicht den wenigsten etwas sagen. Er heißt Cary Lifgren und er kommt aus Amerika. Er hat schon früh Gitarre und Klavier gelernt, hat erst in verschiedenen Gruppen gespielt und 1970, da hat sich Cary dann mit einem Freund zusammengetan und die haben eine eigene Band gegründet. Und weil Cary aus Kansas kommt, hieß dann die Gruppe auch so. 8 goldene Schallplatten haben Kansas in ihrer Karriere eingesammelt. Und die meisten Stücke, die hat Cary für die Gruppe geschrieben, bevor er dann im Jahr 2000 ausgestiegen ist. Und auch dieser Hit hier, der stammt zum Beispiel von Cary Lifgren. Er hat ihn geschrieben, er hat die Gitarre gespielt und er hat auch mitgesungen beim Stück Dust in the Winds. Heute wird Cary Lifgren 68 Jahre alt und das ARD-Hitnacht-Team gratuliert. Hier ist Cary Lifgren an der Gitarre mit seiner Band Kansas und Dust in the Winds.

Jennifer Rush und Destiny. Die ARD Hit Nachts und das Team sagt Dankeschön an alle, die sich gerade beworben haben. Entweder per WhatsApp oder am Telefon. Es haben auch ganz viele Leute E-Mails geschrieben. Wir haben alles ausgedruckt und wir haben es in den großen Lostopf geworfen. Und dann haben wir einmal umgerührt und unter Ausschluss des Rechtsweges natürlich wie immer haben wir jetzt zwei Kandidaten ausgelost. Und zwar ein Herrn und eine Dame. Und die Musik, die wir Ihnen heute Morgen zur Abstimmung vorstellen, die wird englisch gesungen. Ja, es hat halt Zufall, dass es heute mal zwei englische Titel sind. Aber Sie werden sie beide kennen. Und ich sage mal, 99% der Menschen werden beide Titel lieben. Aber Sie müssen sich für einen entscheiden. Und das macht es wieder sehr kompliziert heute Morgen. Gut, fangen wir mal an mit Ladies First. Petra aus Niederfischbach haben wir ausgelost heute Morgen. Petra hat Glück gehabt. Und wenn Petra jetzt nochmal Glück hat und die meisten Stimmen von Ihnen kriegt, dann hören wir das hier in voller Länge. In the morning, when the moon is at its rest, you will see. Das sind Esther und Abi Ofarim, natürlich Morning of My Life. Ja, Petra, jetzt kriegst du aber einen ganz harten Gegenkandidaten, beziehungsweise einen ganz starken Titel. Der kommt von Gerd aus Solms. Und zu diesem Titel, ach komm, da muss man nichts mehr sagen, das ist der hier.

0: Ja, ich muss leider schon wieder ausblenden. Das gehört dazu. Wir müssen fair sein. Barclay James Harvest mit der Hymne tritt an gegen Esther und Abi Ofarim mit Morning of My Life. Könnten Sie sich da bitte jetzt für einen entscheiden? Dann rufen Sie uns doch bitte schnell mal an. Wir machen eine Strichliste. 0681 64 064 oder stimmen Sie ab über WhatsApp, das geht natürlich auch. Da mache ich gleich die Strichliste und entscheiden Sie sich bitte für Morning of My Life oder für die Hymnen von Barclay James Harvest jetzt.
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0: Es ist 4.32 Uhr, die A1 Köln Richtung Dortmund ist zwischen Westhofener Kreuz und Schwerte wegen Bauarbeiten noch bis um 5 Uhr gesperrt. Eine Umleitung ist eingerichtet und die A2 Magdeburg-Berliner Ring ist zwischen Ziesar und Wollin in beiden Richtungen gesperrt. Da brennt ein LKW und die A5 Heidelberg Richtung Darmstadt ist zwischen Hirschberg und dem Rastplatz Wachenburg ebenfalls gesperrt. Da brennt ein LKW. Allen unterwegs, gute Fahrt, kommen Sie gut an.
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0: Und was sollen wir ins Radio bringen? Esther und Abi Ofarim mit Morning of My Life oder doch lieber Barclay James Harvest mit der Hymne? 0681 64 064, wenn besetzt ist, auflegen, nochmal probieren oder WhatsApp schreiben. Wir machen eine Strichliste. Mal gucken, wer gewinnt. Petra oder Gerd?
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Das sind Cock Robin in der ARD-Hitnacht von SR3. Saarlandwelle, wenn ihr Heart is weak und es wird kräftig abgestimmt beim Wunsch-Duell. Aber ich mache erstmal kurz die Verkehrslage, wenn ich meinen Knopf hier noch finde, unter dem vielen Papier. Vorsicht, Autofahrer! Auf der A4 Köln-Olpe zwischen Gummersbach und Reichshof Bergneustadt, da sind Wildschweine unterwegs. So, und jetzt gucke ich mal schnell auf meine WhatsApp-Maschine. Da steht zum Beispiel, beide Titel echt klasse, aber die Hymne ist ein Mega-Klassiker und meine Wahl. Liebe Grüße, Steffen aus Köln. Dann, wie recht ihr habt, ich kann mich kaum entscheiden, aber ich stimme für Barclay James Harvest. Dann, hallo ihr Lieben, boah, ist das fies heute Morgen. Super Titel, ich nehme mal Barclay James Harvest zur Erinnerung an eine tolle Schulparty bei der ersten Verliebtheit beim Flaschendrehen. Okay, schreibt Simone von der A61. Ja. Die alten Zeiten. So, zwei wirklich tolle Titel. Ich stimme für Barclay James Harvest. Und dann bitte einmal Morning of My Life. Und dann ich stimme für den Titel von Petra. Also Petra ist Morning of My Life. Ja, jetzt höre ich mal auf. Also ich habe noch viel, viel mehr hier in meiner WhatsApp-Maschine. Es geht, ich sag mal, so ein bisschen mehr in Richtung Barclay James Harvest, wenn die Fans von Abi und Esther Ofarim das jetzt noch ändern wollen, dann ganz schnell nochmal anrufen. Ich gebe Ihnen noch 3 Minuten, okay? 06 81 64 064. Morning of My Life mit Esther und Abi Ofarim oder Barclay James Harvest mit der Hymne Was kommt gleich ins Radio?

zum Oktoberfest. Ich bin ein bayerisches Cowgirl, die ARD-Hitnacht. In einem Wunsch-Hit-Duell muss es einen Verlierer geben, sonst würde das nicht so heißen. Ja, wer hat denn heute Morgen verloren? Also die Tendenz, die ich vorher in meiner WhatsApp-Maschine schon hatte, die hat sich dann auch bestätigt. Liebe Petra aus Niederfischbach, leider Esther und Abi Ofarim, Morning of my life, zu wenig Stimmen. Ja, jede Menge Stimmen, sehr viel mehr gab es für Barclay James Harvest und für die Hymne. Glückwunsch an Gerd aus Solln.

0: Ja, morgen geht's in der neuen ARD-Hitnacht von SR3 Saarlandwelle um einen Pieps, ja. Wir gehen in meiner Musikstunde mal in ein Nachbarland und in der Mitmachaktion, da puzzeln wir morgen Nacht ein bisschen mit Buchstaben. Das und mehr morgen und zum Schluss jetzt noch, naja klar, ein kleines Gespräch, das keiner so wirklich braucht.
1: Hallo.
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0: Hallo, mein Name ist Manfred Sechsauer. Ich möchte gerne mit Ihnen einen Streifzug durch die faszinierende Welt der Rock- und Popmusik der 60er Jahre unternehmen.
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0: Ab 1962 hieß es, in Hamburg sind die Nächte lang. Dieser Schlagertitel verwies darauf, dass in Hamburg auf St. Pauli immer schon was los war. Nun ergab sich aber 1962 etwas Neues, denn auf St. Pauli hatten die sogenannten Halbstarken einen neuen Treff. Nicht zuletzt wurde dieser neue Begriff für einen Jugendtyp durch den Film von 1956 »Die Halbstarken« mit Horst Buchholz und Karin Bahl geprägt. Bruno Koschmider, der bereits 1959 mit dem Kaiserkeller auf der Großen Freiheit in St. Pauli einen ersten Rock'n'Roll-Club eröffnet hatte, machte sein Lokal zum Treffpunkt der Lederjacken. Direkt neben heißen Striptease-Läden und Neppkneipen. Hier landete Tony Sheridan 1962 mit Skinny Minnie seinen ersten großen Hit.

Im Hamburger Kaiserkeller traten auch Rory Storm and the Hurricanes auf. Im Studio X, eine Etage höher, spielten Nacht für Nacht englische Bands aus London, Liverpool, Birmingham oder Bands aus Dublin. Die Szene in Hamburgs Wildem Westen wurde wach und hielt dagegen. Peter Eckhorn eröffnete den Top Ten Club, in dem Tony Sheridan zusammen mit den Beatles auftrat. Genau. Die Clubs brachten Rockmusik live. Aber von den Großen wie Elvis Presley oder Jerry Lee Lewis konnte man hier nur träumen. Bald eröffnete Koschmider mit dem Intra sein zweites Lokal. Zur Eröffnung trat hier zum ersten Mal in Hamburg eine englische Band auf, die bald Weltruhm erlangen sollte, die Beatles. Mit der Eröffnung des Starclubs wurde Hamburg über Jahrzehnte zur Metropole der internationalen Popmusik in Deutschland. Ein einfaches Textplakat kündigt 1962 in Hamburg ein Ereignis an, das Rock-Pop-Musikgeschichte schreiben sollte. Da stand zu lesen: Die Not hat ein Ende. Die Zeit der Dorfmusik ist vorbei. Am Freitag, dem 13. April, eröffnet Starclub die Rock'n'Twist-Parade 1962 mit The Beatles, Tex Roberg, Roy Young, The Graduates, The Bachelors. Zusätzlich ab 1. Mai Tony Sheridan Quartett mit Gary and the Pacemakers. Eine Ballung der Spitzenklasse Europas. Hamburg, St. Pauli, Große Freiheit 39.

Manfred Weißleder, Inhaber des Starclubs, setzt in dem von ihm umgebauten früheren Sternkino auf ein neues Konzept und will mehr als nur einen Twistschuppen haben. Er will einen Superclub eröffnen. Die anderen Clubs sollen nur noch zweite Wahl sein. In seinem Starclub sollen keine Bands mehr auftreten, die Titel von anderen nachspielen. Und nicht eine Band soll spielen, sondern vier im stündlichen Wechsel. Sein Konzept geht auf. Die Eröffnung ist ein Riesenerfolg. Mit 1500 Besuchern ist der Starclub bis auf den letzten Platz besetzt. Für die Beatles, die eigentlich für diesen Tag einen Vertrag mit dem Top-Ten-Club haben, bietet Horst Fascher, der frisch ernannte Starclub-Geschäftsführer, dem Beatles-Manager Brian Epstein, ein solch hohes Honorar, dass dieser beim besten Willen nicht Nein sagen kann. Für die Beatles war der Auftritt am 13. April 1962 auch in anderer Hinsicht ein unvergessliches Ereignis. Am Vortag, bei ihrer Ankunft auf dem Flughafen Fuhlsbüttel, da geschah etwas für sie Unfassbares. Die Beatles erfuhren, dass der Bassist Stu Sutcliffe, der bei früheren Engagements oft mit ihnen gespielt hatte und in Hamburg geblieben war, weil er dort Malerei studieren wollte und weil er sich unsterblich in Astrid Kircher, die Fotografin, verliebt hatte, diese auch geheiratet hatte. Von ihr erfuhren sie, dass Stu am Tag zuvor an einem Gehirntumor gestorben war. Für die Beatles ein Riesenschock. Sie hatten sich so auf ihren alten Freund und Kumpel gefreut. Und nun, einen Tag vor ihrem Auftritt im Starclub, diese Nachricht. Sie waren wie gelähmt.

Manager Brian Epstein sagte, es waren die bittersten Stunden, die ich mit den Beatles erlebt habe. Sie versuchten ihren Kummer mit Alkohol zu betäuben, alle waren sie sturzbetrunken. Epstein hatte alle Mühe, die Jungs bis zum nächsten Tag wieder fit zu bekommen. Trotz allem, der Auftritt war ein enormer Erfolg und bis Ende Mai war der Star Club fest in den Händen der Beatles. Im November des Jahres 1962 waren die Beatles wieder in Hamburg. Ihre Gage hatte sich von früher 40 Mark auf 600 Mark pro Mann und Woche gesteigert. Sie trugen nun nicht mehr Leder und Jeans, sondern weiße Hemden, Anzug, Weste und Krawatte. Das kam auch bei den braven Bürgern an. Lange Haare, na ja, aber sie sehen ja so gepflegt aus, so sagte man. Sie waren jetzt die Pilzköpfe. Wie die Beatles zu diesem Namen kamen, der ihr Markenzeichen werden sollte, davon werde ich später erzählen. Brian Epstein hatte bereits im April 1962 mit dem EMI-Produzenten George Martin einen Plattenvertrag ausgehandelt. Er produzierte Beatles-Titel auf Parlophone, einem Plattenlabel der EMI. Love Me Do erschien am 5. Oktober 1962. Im Jahr 1963, am 11. Januar, Please Please Me, From Me to You am 11. April und She Loves You am 23. August. Nun waren seine Schützlinge Superstars.

In Deutschland aber stiegen die Liverpooler erst im Oktober 63 in die Charts ein mit Twist and Shout auf Platz 22. Eine echte Sensation brachte in diesem Jahr Camillo Felgen, der RTL-Star, zustande. Er schrieb nämlich den deutschen Text für zwei Hits der Beatles. Viele haben's vergessen. Sie liebt dich, die deutsche Version von She Loves You, und Komm, gib mir deine Hand, das Original heißt I Wanna Hold Your Hand. Camillo traf sich mit Paul McCartney und John Lennon in Paris im teuersten Hotel und überredete die beiden, eine deutsche Version zu singen. Es war nicht ganz einfach, die beiden zu überzeugen, aber er, man sollte es nicht glauben, er schaffte es. Und nun gibt es, das war wirklich sensationell, zwei von den Beatles in Deutsch gesungene Titel, Sie liebt dich und Komm, gib mir deine Hand.

Am Silvesterabend 1963 standen die Beatles trotz vieler weiterer Angebote von Weißleder zum letzten Mal auf der Bühne des Hamburger Starclubs, der mehr und mehr zum Zentrum der internationalen Rock- und Popmusik wurde. Der Starclub zog 1962 und 63 Musiker aus England und anderen Ländern auch deshalb an, weil er ihnen eine professionelle Ausstattung bot. Die kleinen Clubs zum Beispiel, die hatten nicht die notwendigen technischen Voraussetzungen für Live-Auftritte etablierter Bands. Anders der Starclub. Daher konnte man in diesem Mekka der Rockmusik, diesem Superclub, immer die neueste Musik live hören. Alles, was angesagt war. Hier gab es auch Superstars zum Anfassen.

In England konnte 1962 Cliff Richard Platz 1 der Charts mit The Young Ones erobern. Ebenso Ray Charles mit I Can't Stop Loving You. Aber einer war kaum zu verdrängen. Elvis Presley, the King of Rock'n'Roll. Er beherrschte 1962 immer noch die internationalen Charts. In England hat er gleich 4 Nummer-1-Hits. Sein Return to Sender stand am Jahresende an der Spitze der Charts. Für Blue Hawaii wurde ihm übrigens die 31. goldene Schallplatte verliehen. In den USA lag er mit Good Luck Charm 62 noch an der Spitze, aber die Elvis-Welle ließ jetzt langsam nach. Das hatte auch damit zu tun, dass zu dieser Zeit von Hollywood ein Kinofilm nach dem anderen mit Elvis Presley als Hauptdarsteller produziert wurde und deshalb vielleicht eine gewisse Sättigung eingetreten war. Auch interessanter Musikmarkt von damals. In den Charts fand man 1962 noch Instrumentals, also Titel nur instrumental gespielt ohne Gesang. Mr. Ackerbilt zum Beispiel, er war im Januar 62 noch mit Strangers on the Shore Nummer 1 in England und in den USA. Natürlich gab es noch andere herausragende Musiker in diesem Jahr. Eric Burdon zum Beispiel gründete 1962 die Animals und 2 Jahre später konnte diese Gruppe einen Welthit landen, The House of the Rising Sun.

Die Hollies starteten 1962 in Manchester. Eine Beatband mit Popsound und wunderbar arrangiertem Chorgesang. Die Formation hatte eine Menge Hits, wurde 72 aufgelöst, aber feierte 74 ein Comeback, unter anderem mit Bob Dylans Blowin' in the Wind. Bob Dylan selbst brachte 1962 seine erste LP auf den Markt. Für ihn recht enttäuschend, denn sie spielte nicht einmal die Produktionskosten ein. Sein Konzert in der Carnegie Hall besuchten nur knapp über 50 Leute, stellt man sich das vor. Bob Marley aus Jamaika, der uneingeschränkte König des Reggae, nahm Anfang 62 seine ersten Platten auf. Die Beach Boys hatten in den frühen 60ern mit unbeschwertem, fröhlichem Pop, dem Westküstensound, schon große Erfolge. Von den Stones und den Beatles war zu Beginn des Jahres 62 noch nichts in den Hitparaden zu finden. Doch das änderte sich aber sehr schnell.

Einer der wichtigsten Rockmusiker, nicht nur der 60er Jahre, war Alexis Korner. Ohne seine Starthilfe würden viele der heute noch prominenten Gruppen gar nicht existieren. Alexis Korner hat eine ganze Generation von Superstars der Rock- und Popszene inspiriert und war bereits 1962 ein Vorbild für viele, besonders für weiße professionelle Bluesmusiker. Er ist der Vater des weißen Blues, das kann man ohne Übertreibung sagen. Sein Einfluss auf die Entwicklung der Rockmusik Anfang der 60er Jahre kann nicht hoch genug eingeschätzt werden. In seiner Rockband Blues Incorporated spielten Musiker wie Long John Baldry, Charlie Watts, Ginger Baker, Jack Bruce, Eric Burdon und auch Mick Jagger, um nur einige zu nennen. Seine Band war Keimzelle für viele Gruppen, wie zum Beispiel die Animals, die Rolling Stones, Manfred Mann, Cream, Led Zeppelin und so weiter und so weiter. Außer Alexis Korner gab es natürlich noch andere Musiker, die in den 60er Jahren etwas schufen, das die Kulturgeschichte des 20. Jahrhunderts mitprägen sollte. Denn erst Jahrzehnte später haben viele Musikkritiker, Musikjournalisten und auch das kulturinteressierte Publikum erkannt, welche Bedeutung die Rockmusik der frühen 60er Jahre für das internationale Musikgeschehen hatte und in welchem Umfang es von ihm beeinflusst wurde.

Aber kommen wir jetzt noch einmal zurück zu den Beatles. Diese Gruppe ist ja heute noch ein Synonym für die Roaring Sixties. Sie machte der Jugend damals Mut, den Aufbruch zu wagen in eine neue Zeit. Ja, und schon die Biografie dieser Gruppe ist eine ganz besondere Story. John Lennon ist 16, Paul McCartney 15 Jahre alt, als sich die Jungs aus Liverpool am 6. Juli 1957 bei einem Gartenfest in der Pfarrgemeinde von Liverpool Woolton kennenlernen. Johns Skiffle Group Quarrymen hat hier einen Auftritt. Beide, John und Paul, treffen sich in den Tagen danach wieder, sind von Buddy Holly, den Everly Brothers und Chuck Berry begeistert, aber sie suchen nach eigenen Songs mit eigenen Texten und träumen von großen Auftritten und Plattenaufnahmen. Paul wird bei Quarrymen aufgenommen und spielt nun mit John zusammen. In der Liverpooler New Clapmore Hall haben beide am 18. Oktober ihren ersten gemeinsamen Auftritt. George Harrison aus Liverpool ist erst 14 Jahre alt, aber er hat schon zu dieser Zeit als Gitarrist einen guten Ruf in der Stadt. Zusammen mit ihm spielen sie in Johns Band Quarrymen und nennen sich ab August 57 The Beatles. Ein paar Jahre später haben sie einen Manager, Brian Epstein, und der behauptet 1961 schon, die werden größer als Elvis Presley.

Bei der Plattenfirma Decca machen die Beatles am 1. Januar 1962 erste Probeaufnahmen. Sie werden mit der Begründung abgelehnt, Gitarrengruppen seien nicht mehr zeitgemäß. Im Sommer 1962 ersetzen die Beatles den Drummer Pete Best durch Richie Starkey, Ringo Starr genannt, der, so meinen die Beatles, einen verlässlicheren Beat liefert und den Songs mehr Drive gibt. Beim Debüt der Beatles im Cavern Club kommt es wegen des neuen Drummers zu Tumulten. Die Beatles aber stört es nicht. Sie halten zu Ringo. Der Beatles-Song Love Me Do wird 1962 in verschiedenen Versionen aufgenommen. Zuerst mit Pete Best am Schlagzeug, dann mit Ringo Starr und dann auch noch mit Andy White. Als Single erscheint der am 5. Oktober 62 im Studio 3 in der Londoner Abbey Road produzierte Titel mit Ringo Starr am Schlagzeug. Der Song bringt es bereits auf Platz 17 in den britischen Charts und geht besonders in Liverpool reißend weg. In den ersten Wochen nach Erscheinen werden hier eine Menge von Platten verkauft. Der Aufstieg der Beatles beginnt.

Love Me Do findet aber bei Radio Luxemburg, das sich zu dieser Zeit um die Rock- und Popgruppen aus England kümmert und mit seinem Programm auf den Londoner Teenagermarkt zielt, noch wenig Beachtung. Die zweite Beatles-Single mit den Titeln Please Please Me und P.S. I Love You als Rückseite, die die Beatles am 11. Januar 1963 in der Abbey Road aufnehmen, begeistert Produzent George Martin restlos. Der Titel wird die Nummer 1 in den britischen Charts. Und jetzt wird auch Radio Luxemburg hellhörig. Im Januar 1963 gehen die Beatles in Schottland, danach im Februar, März und Mai in England auf Tour. Beatles-Manager Brian Epstein und der Verleger Dick James gründen jetzt den Musikverlag Northern Songs Limited. Und am 3. August spielen die Beatles zum letzten Mal im Common Club. Am 15. September folgt ein Konzert in der Londoner Royal Albert Hall. Am 13. Oktober im Palladium. Danach sind sie auf Tour durch Schweden. Am 4. November ist bei einem Auftritt der Beatles bei der Royal Variety Performance die englische Königsfamilie anwesend. John Lennon erstaunt das Publikum mit der Ansage: Die Herrschaften auf den billigeren Plätzen wollen bitte klatschen, die anderen klimpern ganz einfach mit ihren Juwelen.

Bei Konzerten wird das Geschrei nach den Beatles immer lauter. Die Mädchen fallen reihenweise in Ohnmacht. Die Pilzköpfe rücken mit weißen Hemden und mit Krawatte in die Mitte des Interesses und treten an, die Welt zu erobern. Auf ihrer Amerika-Tournee im Februar 1964 begrüßen Massen kreischender Fans das Quartett. Die internationale Presse spricht von Beatlemania. Enorme Beachtung findet ihr Fernsehauftritt am 9. Februar 1964 in der berühmten Ed Sullivan Show. Diese wöchentliche Late-Night-Show des US-Entertainers Ed Sullivan hat meist über 80% Sehbeteiligung, Coast to Coast. Viele Stars verdanken ihren Auftritt in dieser Show einen enormen Bekanntheitsschub. Zum Beispiel Stars wie Diana Ross mit der Band The Supremes, die Jackson 5, Janis Joplin und auch die Rolling Stones. 1963 bis 1964 entstehen Beatles-Titel wie Hold Me Tight, All My Lovin', A Hard Day's Night und Misery. Das Yay, Yay, Yay der Beatles in She Loves You hallt wie ein Aufschrei durch die Epoche der 60er Jahre. Die Musik der Beatles hat Auswirkungen auf zeitgenössische Musiker, Komponisten und auf bildende Künstler. Jeder will mit ihnen zu tun gehabt haben, Literaten, Politiker und Wirtschaftsbosse. Bis bald also, auf Wiederhören, Ihr Manfred Sechsauer.

Let the music play. Lass die Musik spielen. Genau das machen wir. Das war Barry White und ich habe diesen Titel als Opener ja entsprechend genutzt und er bringt immer schon mal eine gewisse Stimmung in das Ganze hinein und wir werden heute hier bei uns Musik aus der Diskothek hören, was auch immer damals gespielt wurde in den 70er und 80er Jahre. Es ist der eine oder andere Maxi-Titel mit dabei. Es sind viele englische Titel dabei. Es sind italienische und französische Titel, die wir heute hier hören werden. Und als nächstes haben wir Hot Chocolate, eine britische Soul- und Funkband. Sie gründeten sich 1969, waren dann aktiv bis 86. Ein Jahr 1988 waren sie kurz nochmal da, dann waren sie wieder mal 4 Jahre weg und 1992 hatten sie sich dann entsprechend zusammengeschlossen und sind bis heute entsprechend aktiv. Errol Brown, der Leadsänger, der starb allerdings im Jahr 2015 im Alter von 71 Jahren in seinem Zuhause auf den Bahamas, leider an Leberkrebs. Und hier sind sie mit einem Titel aus dem Jahr 1975, You Sexy Things, Hot Chocolate.

Marinero wird der nächste Titel sein. Und die Interpretin Lucia. Und wer denkt, dass sie aus Italien ist, der ist ja auf dem falschen Fuß. Sie ist stammt aus Belgien. Veröffentlicht wurde das Ganze 1985. Stil Italo Disco. Und hier ist sie mit Marinero Lucia.

Marinero, Lucia, und diesen Titel gab es in drei Längen. Zu einem den Remix, den wir jetzt gerade gehört haben, der dauerte 7 Minuten 8, 5:35 war die First Version des Ganzen, und dann gab es noch eine Dub-Version mit 7 Minuten und 20 Sekunden, das nur am Rande. Und jetzt geht's weiter mit Joe Text. Wir gehen in die 70er Jahre, genau in das Jahr 1977. And Gonna Bump No More with No Big Fat Woman. Und ja, Bump, das ist so ein Stichwort für mich. Kennt ihr diesen Modetanz, Musikstil aus den 70er Jahren? Da geht es darum, dass die Tanzpartner im Rhythmus mit dem Gesäß bzw. der Hüfte anstoßen, aber sich sonst nicht berühren, und das ist dann die Musik dazu.

Ja, der Bump im Jahr 1977. Wir bleiben in den 70er Jahren, kommen zu Natalie Maria Cole und sie war US-amerikanische Sängerin, Songwriterin und klar, sie war die Tochter der Jazz-Sänger Nat King Cole und Marie Ellington. Und hier ihr Titel, This Will Be an Everlasting Love, aus dem Jahr 1975.

Give Me Your Heart 1981, stammt von der französischen Disco-Band Otteran und sie hatten in den Jahren 80 und 81 ihre großen Erfolgen und 1979 wurde die Gruppe aus dem der Karibik stammenden Jean-Patrick unter der Leitung des französischen Produzententeams Daniel Vanguard und Jean Kluger gegründet. Und jetzt kommen wir zu einem Mann, der mittlerweile 85 ist. Er ist fast 60 Jahre verheiratet, ist ruhiger geworden und auf seine alten Tage, das muss man sich vorstellen, ist er Vegetarier geworden, lebt in einer Villa am Comer See mit seiner Frau, der Schauspielerin und Sängerin, Produzentin Claudia Mori, die mittlerweile auch 78 Jahre ist. Und sein Name Adriano Celentano und er hat einen Titel gemacht, der ging also in den Diskotheken rauf und runter und zwar dieser Breezin' Cold in Ensenite Chuzo. Hier ist Adriano Celentano. Breezin' Cold in Ensenite Chuzo. 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

Da denkt man immer gerne zurück, wie man da auf der Tanzfläche rumgemacht hat. Also ist schon lange her, 1972 war das und der Titel stammte von Stevie Wonder. Superstition stammt aus dem Album Talking Book und jetzt geht's weiter mit einem Titel aus dem Jahr 1978, Michael Zegger Band und Let's All Chance. Das gab's auch als Album und daraus hören wir jetzt den Promotitel. Hier ist Michael Zegger Band.

Gehen wir jetzt in die 80er Jahre, kommen wir zu Jamás und sie ist französische Popsängerin, allerdings in Spanien geboren, in Alicante im Februar 1958 und einer ihrer großen Hits 1985, Toute première fois.

Das waren sie, Doris D and the Pins, das ist eine britisch-niederländische Girlgroup und sie waren zu Beginn der 80er Jahre bekannt und haben bis 1985 Musik gemacht, unter anderem auch diesen Titel Shine Up aus dem Jahr 1980. Jetzt kommen wir zu ihm, sein bekanntester Titel, ja, Sex Machine, jetzt wisst ihr, um wen es geht. James Joseph Brown Jr., amerikanischer Musiker, klar, er spielte nicht nur die Orgel, sondern auch Klavier, Gitarre und Schlagzeug. Und er trat fast ausschließlich als Sänger und Tänzer auf. Außerdem war er Bandleader und Rap, Musikproduzent. Baby.

6 Minuten und 9 Sekunden mit James Brown und seinem Rap Payback Where is Moses aus dem Jahr 1981. Und jetzt kommen wir zu einer Grammy-prämierten amerikanischen Disco-Band, die mit 1978 mit Boogie Oogie einen der größten Erfolge der Disco-Zeit verzeichnen konnten. Und 3 Jahre später erst gelang ihnen wieder mit einer Ballade ein ähnlicher Hit. Und 1983 brach dann die Band auseinander. Und hier ist ihr Boogie Oogie Oogie. Hier ist A Taste of Honey.

Eine US-amerikanische Funk-Disco-Band der 70er Jahre mit mehreren Hits im gleichen Jahrzehnt, gegründet 1972 unter dem Namen King Davis House Rockers. Der wurde allerdings später in den Namen BT Express umbenannt und die Auflösung der Band wurde 1981 vollzogen und hier sind sie mit ihrem Express, BT Express, die Formation.

The Bee Gees, Stayin' Alive, und dieser Titel stammt aus dem Jahr 1977 aus dem Film Saturday Night Fever, und Genre sind hier angegeben mit Disco, Halloween Music und Rock. Auszeichnung Grammy Award, bestes Gesangs Arrangement für zwei oder mehr Stimmen, und nominiert waren sie auch für den Grammy Award Lied des Jahres. Das zu dem, jetzt kommen wir zu dem nächsten Titel, und das sind die Winners. Und die Winners haben 1978 ihr Album Winners veröffentlicht, und daraus hören wir dann den Titel Get On Up, Do It, und das war das Jahr 1978.

1979, Gonna Get Along Without You Now, Viola Wills. Und jetzt kommen wir zu einem Namen, Künstlernamen, der schon ein bisschen eigenartig ist eigentlich. Ultra High Frequency heißen sie, haben 1973 diesen Titel veröffentlicht und der heißt We're on the Right Track.

Die nächste Formation wurde auch mit dem Grammy ausgezeichnet. Sie sind eine amerikanische Soul, Disco und Rhythm and Blues Band. Und ihren größten Erfolgen hatten sie in den 70er Jahren. Und zwischen 73 und 83 gelangen der Gruppe insgesamt 27 Hits in den amerikanischen Rhythm and Blues Charts. Unter anderem war dabei She's Gone, It Only Takes a Minute, Won It. Und die standen alle auf Platz 1. Sie haben ja Aktivität von 1959 bis heute sind sie immer noch unterwegs. Und hier sind sie, Tamara's Mouth and a Woman. Und das war 1977 und geschrieben hat das Ganze Barry, Robin und Maurice Gibb.

Und jetzt packt uns wieder das Boogie Fever. Ein Titel aus dem Jahr 1975 und Silvers, die Formation Boogie Fever.

Zum einen Titel habe ich noch für euch, Richie Family, Best Disco in Town, wie auch die CD dieser ganzen Titel heißt. Und anschließend haben wir dann nochmal die halbe Stunde mit unseren Saarlights und da sind wieder ein paar Leckerbissen mit dabei. Aber zunächst einmal Richie Family.

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Lunatic war das. Und diese Band wurde Ende 2002 von Leadgitarrist Jürgen Thiel und der Sängerin Marie Busi als Studioprojekt gegründet, waren bei mir schon im ehemaligen Studio von Radio Dillingen zum Interview und war eine schöne Zeit und für ihre Aufnahmen zu ihrem ersten gemeinsamen Projekt hatten die beiden sich hochkarätige Musiker der saarländischen Musikszene eingeladen. So entstand nach sechs Wochen Aufnahmezeit das Debütalbum No Regrets. Das war allerdings nicht das, was wir jetzt gehört haben, denn das war das zweite Album von Lunatic und das war Days of the Kitchen und das wurde im Frühjahr 2006 veröffentlicht. So, ich könnte euch noch wesentlich mehr entsprechend über diese Formation erzählen, aber das hebe ich mir für die nächsten Sendungen auf. Und wir kommen jetzt zu Time for Two. Die hatten wir ja das letzte Mal auch schon dabei. Aber ich habe euch gesagt, da kommen noch mehr Sachen von den beiden, beziehungsweise sind es ja mittlerweile vier. Und zwar bestehend aus Horst Lesen, Sänger, Pianist, Songwriter, Werner Frey ist mit dabei mit Gitarre, Gesang, Hannah May und sie ist für Gesang und Percussion zuständig und dann haben wir noch den Johannes Frey, der am Bass entsprechend mitspielt. Ich habe schon Kontakt mit ihm aufgenommen, wir werden also das neueste Werk, das im April dieses Jahres rauskam, beim nächsten Saarlight dann entsprechend mit dabei haben und das Album hieß Shamrock. Und jetzt haben wir die beiden nur, und zwar Horst Klesen und Werner Frey und die beiden Time for Two mit K2 The Highway.

praktisch ja jetzt jeder, war das einer aus dem Saarland? Ja, das war einer aus dem Saarland. Ich kann allerdings im Moment nicht mehr dazu sagen, als dass er in Saarlouis zur Schule gegangen ist. Werde mich also bemühen, da noch mehr Hintergrundinformationen zu bekommen. Und das war Leo Seymour und der Titel Il Mare Calmo della Sera, und das war ein Andrea Bocelli Cover. So, jetzt kommen wir zu was ganz anderem. Es ist was Deutsches, und ich muss dazu sagen, wir waren schon mal Kollegen gewesen beim damaligen Radio Dillingen. Das war damals auch beim offenen Kanal. Und er moderierte eine Sendung mit deutschen Reggae-Songs. Das ist Wahnsinn. Also was der Bursche an Titel und so weiter zur Verfügung hatte, wow, kann ich da ehrlich gesagt nur sagen. Und er hat dann irgendwann auch angefangen, deutsch Reggae zu singen. Und wie sich das anhört, das hören wir jetzt von ihm. R.E.M. nennt er sich. Und sein Titel Irgendwann, und das Ganze stammt aus dem Album Herr, vergib ihnen.

0: Musik aus dem Saarland, R.E.M. irgendwann, produziert im Saarside Studio und das ganze Mixing und so weiter. Sebastian Metzgen hat das also entsprechend gemacht. Ich werde mich auch mit ihm nochmal in Verbindung setzen, weil er produziert ja immer noch viele junge Talente und ich hoffe, dass ich da den einen oder anderen Titel von ihm dann noch entsprechend bekomme, wie auch diesen Titel. Das ist auch von ihm produziert worden. Und das sind General Ninja und Monkey King. Und sie erzählen uns was von der nächsten Generation, The Next Generation.
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Das war's mal wieder von mir und aus der saarländischen Musikszene. Wir haben aber noch einen Titel aufliegen, also nicht direkt abschalten, dranbleiben. Es lohnt sich auf jeden Fall. Und zwar, wer liebt, verliert. Und das ist Engelfangen. Und an dieser Stelle sage ich danke fürs Zuhören. Schön, dass ihr mit dabei wart. Und tschüss, bis zum nächsten Mal, sagt der Bernd. Und hier ist Engelfangen.

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1: SR1 Europawelle Saar, Meldungen über Verkehrsstörungen liegen uns zurzeit nicht vor.

Ja, und wie immer am Samstag um diese Zeit, 13 Uhr und 10 Minuten, heißt es Star der Woche. Heute Ausgabe 63. Am Mikrofon für Sie Jan Hofer, die Leitung der Sendung Rosemarie Jung. Tja, und wie immer gibt es 10 Interpreten mit ihren derzeit aktuellen Single- oder LP-Schallplatten. Und wir wollen ihn wählen, den beliebtesten Interpreten in dieser Woche. Und da beginnen wir immer mit Platz 1, das kennen Sie ja inzwischen, der meistverkauften Single dieser Woche bei der Top 75 der deutschen Verkaufshitparade. Tja, und da hat sich seit Wochen bereits nichts mehr getan. Immer noch die Nummer 1, Modern Talking, You're My Heart, You're My Soul und bei uns auch die Startnummer 1.

Ja, die kennen wir inzwischen zur Genüge. You're My Heart, You're My Soul, Modern Talking und die Startnummer 1. Und somit kommen wir zur Startnummer 2 nach Adam Riese. Und das ist der nationale Aufsteiger bei uns, der Top 75 von 18 auf den 9. Platz. Und, tja, hier geht es um Moti Special. Es tut sich also auch mal wieder was in der Top 75 in den obersten Rängen. Bei uns die Startnummer 2, Moti Special und Cold Days, Hot Nights. Bitte notieren.

Kalte Tage, heiße Nächte, Moti Special, Cold Days, Hot Nights, bei uns die Startnummer 2. 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Und somit kommen wir zur Startnummer 3. Madonna, der Superstar aus Amerika, aus New York City, ist hier bei uns mit einer neuen Schallplatte vertreten. Like a Virgin, man erinnert sich an ihren letzten großen Erfolg und jetzt heißt es mit der Startnummer 3 als Aufsteiger international von 25 auf den 6, auf den 16. Platz. Madonna und Material Girl.

The Material Vault und Madonna mit der Startnummer 3. Und einen Einsteiger haben wir natürlich auch. Von 0 auf 37. Die Gruppe heißt Flash and the Pan. Tja, und was Flash and the Pan auf der neuen Single so interpretiert haben, das wollen wir Ihnen natürlich auch nicht verbergen. Bei uns die Startnummer 4. Der Titel heißt Midnight Man.

0: Flash in the Pan und Midnight Man. Bei uns die Startnummer 4.
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4: 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Und nach den vier Singles, die ganz oben sind in der Top 75, kommen wir nun zu den Langspielplatten. Und da befindet sich immer noch auf Nummer 1 der Langspielplattenverkaufshitparade das Album No Jacket Required von Phil Collins. Bei uns heute mit der Startnummer 5 und sein Titel daraus heißt Susu Studio.

Susu Studio, Bruce Springsteen kommt als nächster. Das war gerade Phil Collins mit Platz 1 der LP Verkaufshitparade. Aber wir haben natürlich auch einen Aufsteiger, einen internationalen von 64 auf den 12. Platz mit dem Album Born in the USA. Und das geht halt an Bruce Springsteen. Bei uns die ausgekoppelte Single mit der Startnummer 6, Cover Me, Bruce Springsteen.

0: Born in the USA, der Aufsteiger international und die Single daraus, Cover Me mit Bruce Springsteen, die Startnummer 6. Und jetzt ein wichtiger Hinweis.
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0: Tja, bis dahin ist noch ein bisschen Zeit, aber man kann sich ja schon mal rot ankreuzen. Nächster Freitag, der 12. ist es, wenn ich richtig informiert bin. Und dann geht's wieder los mit der Videodisco und vielen Spielen und vielen Gewinnen. Also nächsten Freitag, 17.30 Uhr. Wir bleiben bei Star der Woche und den Langspielplatten. Ich fühle mich wohl in deinen Armen, singt Roland Kaiser auf seiner neuen Langspielplatte. Und so heißt sie auch. Und er treibt's noch weiter. Flieg mit mir zu den Sternen, heißt seine neue Single. Und damit ist er aufgestiegen, national von 26 auf den 13. Platz mit der ganzen LP. Die Startnummer 7 also für Roland Kaiser.

Tja, flieg mit mir zu den Sternen aus dem Album Ich fühl mich wohl in deinem Leben. Und es war Roland Kaiser mit der Startnummer 7. Am 14. April, also in wenigen Tagen, beginnt die große Tournee von Chris Rea bei uns in der Bundesrepublik. Und im Mittelpunkt dieser Tournee wird seine neue Langspielplatte Shamrock Diaries stehen. Aus dem es natürlich auch eine Single gibt und die trägt den Titel Stains by Girls, geschrieben von Chris Rea, von ihm produziert. Und das ist bei uns die Startnummer 8. Übrigens mit der LP Shamrock Diaries ist er eingestiegen von 0 auf 33 in der Langspielplatten-Verkaufshitparade. Hier also die Startnummer 8. Chris Rea und Stains by Girls.

Stains by Goals, wie gesagt, aus dem neuen Album der neuen Langspielplatte mit dem Titel Shamrock Diaries von Chris Rea, die Startnummer 8. Der Sieger der Rundfunkhitparaden der gesamten Bundesrepublik geht an Österreich. Auch sie starten eine Tournee, die wird beginnen am 19. April bei uns in Deutschland. Und die Jungs kommen aus Österreich, sie heißen Opus. Und ihr Titel durfte ebenfalls zur Genüge bekannt sein. Aus dem gleichnamigen Album die Startnummer 9 Opus und Life is Life.

Tja, life is life. So lebt das Leben nun mal. Opus mit der Startnummer 9. Und wie immer sind wir 10 im Bunde. Und den 10. wollen wir nicht vergessen. Eine Sängerin, die einen riesen Fernsehansatz hat im Augenblick. Bei Wetten, das war sie dabei. Frank Elstner begrüßte sie am 30.03. Am 1.04. war sie Star in der Sendung Bitte umblättern. Und dass ihre Tournee ungeheuer gut läuft, das wissen wir inzwischen. Und morgen am 7.04. wird sie zu Gast sein in Saarbrücken in der Saarlandhalle. Und ich weiß, dass ihre vielen Fans sich darauf freuen und dabei sein werden, wenn es morgen Abend heißt, Tina Turner steht auf der Bühne. Bei uns also Tina Turner, die Startnummer 10 und ihr neuer Titel Better Be Good To Me.

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Better Bigots to Me. Und wie gesagt, das war sie. Unverkennbar Tina Turner mit der Startnummer 10. Und damit hätten wir sie alle durchgespielt. Wir wollen aber alle Titel bzw. alle Interpreten zu Beginn der nächsten Stunde noch einmal kurz Revue passieren lassen. Immer für alle diejenigen, die ein bisschen später eingeschaltet haben. Und wenn Sie wollen, können Sie dann mitspielen, indem Sie uns anrufen. Unsere Rufnummer lautet 0681 und dann 2131. 0681 2131, dort können Sie Ihre Stimme abgeben für Ihren Lieblingsinterpreten in dieser Woche. Unter den Teilnehmern werden wir den Topstar-Preis dieser Woche verlosen, von den Volksbanken und Raiffeisenbanken des Saarlandes zur Verfügung gestellt. Und was geht es da? Es geht um den RB635 von Philips, ein Nostalgieradio. Das heißt, das Äußere ist im Stile der 30er Jahre gehalten und das Innere super, hyper modern. So mit Technik und so, ne? Und es versteht sich natürlich von selbst, dass das Nostalgieradio nichts mit dem Programm von SR1 Europawelle Saar zu tun hat. 0681 21 31. Tja, und wir treffen uns wieder nach den Nachrichten um 14 Uhr und 5 Minuten.

0: Es ist Dienstagabend und zwar kurz nach 18 Uhr und das bedeutet, im offenen Kanal Saarland gibt es im Programm immer die Supermaxis und heute mal wieder mit einer neuen Ausgabe. Es ist die Ausgabe 24 bereits. Oh, da stehen wir kurz vor einem kleinen Jubiläum. Am Mikro ist der Marc und ich wünsche viel Spaß bei dieser Ausgabe mit den Extended Versions. Dann lasst euch mal überraschen, was heute alles dabei ist. Ja, ich bin manchmal selber überrascht. Vor allem schaue ich nicht in die Unterlagen. Das kann also durchaus sein, dass der ein oder andere Titel doppelt läuft und die Maxi vielleicht in den ersten 23 Sendungen bereits gelaufen ist. Das macht aber überhaupt nichts. Verschiedene Maxis oder diverse Maxis kann man ja wirklich auch mehrmals hören. Wir starten mal mit einem Überbleibsel, so nenne ich das mal, aus der letzten Ausgabe, denn da habe ich diese Maxi nicht mehr spielen können, aus Zeitgründen. Es gibt nämlich von der Band Midnight Star, die haben sich ja 1976 gegründet, ihren größten Single-Erfolg. Der stammt nämlich aus dem Jahre 1984, läuft jetzt aber natürlich in der Maxi-Version. Klar, wir hören Operator. Anschließend gibt es den letzten Top-10-Erfolg in Deutschland für die Band Boney M. Anfang 85 schafften sie nochmal den Eintritt in die deutschen Top 10 mit dem Titel Happy Song. Läuft dann als zweites und als drittes, da gibt es einen absoluten Smash-Hit. Nummer 1 in vielen Ländern gewesen, unter anderem auch in Deutschland. Wir hören Tears for Fears mit Shout.
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Da bin ich mir fast sicher, dass dieser Titel auch schon in den ersten 23 Ausgaben gelaufen ist. Tears for Fears mit dem Titel Shout in der Maxi-Version 8 Minuten lang. So, jetzt habe ich noch was vorbereitet, denn könnt ihr euch noch an die Sendung Dance House erinnern mit Dieter Exter? Das war ja eine Sendung innerhalb des Kraftpakets damals und der hatte folgendes Instrumental verwendet als Themamusik. Ja, da schließt sich irgendwie jetzt der

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2: Gleiche gilt für The Human League. Auch dort hat sich die Maxi im Gegensatz zur Single nur ein paar Sekunden unterschieden. Aber das macht ja nichts. Es gilt trotzdem als Maxi-Version. Keep Feeling Fascination, ein Hit für The Human League aus Anfang der 80er. Und als drittes, da kommt auch noch, was haben wir überhaupt als drittes? Das muss ich selber schauen. Jawohl, Yes, mit Owner of a Lonely Heart.

So hört das Teil auf. Coole Maxi von Yes, der Titel Owner of a Lonely Heart. Übrigens, gefallen euch die Maxis und habt ihr auch eine Idee? Ja, dann her damit. Einfach geschrieben an okasa@gmx.de. An dieser Stelle noch einen lieben Gruß an Rainer, der hat mich mal wieder sehr unterstützt mit tollen Ideen für diese Sendung. Also vielen Dank, lieber Rainer. Und es kommt auch gleich noch ein Titel für dich, nämlich Nick Kershaw mit Wouldn't It Be Good. Der dritte Titel in der Runde ist dann von Glenn Goldsmith. Der hatte einige Hits in Großbritannien, aber nur einen Single-Erfolg in Deutschland. Und den spiele ich mal wieder, I Won't Cry. Schaffte es bis auf Platz 18 damals im Jahre 87 in der Top 75. Aber den Anfang macht eine deutsche Produktion, und zwar geht es um Marianne Rosenberg. Die hatte 1989 nach 13 Jahren mal wieder ein Album in die deutschen Charts gebracht, ja, nach mehrerer jahrelanger Erfolglosigkeit. Und nach 7 Jahren gab es auch wieder Singleplatten, die es in die Top 100 schafften. Unter anderem, also einen von beiden spiele ich, der Titel Ich denk an dich läuft hier schon im Club Remix. Marianne Rosenberg und anschließend, wie gesagt, Nick Kershaw und Glenn Goldsmith.

Das wird wieder sehr spannend, ob ich am Schluss, wenn ich wieder alles rekapituliere, meine eigene Schrift hier wieder lesen kann. Ja, der Ablaufplan ist ja handschriftlich verfasst und ich habe das schwerste Bedenken, aber das hören wir dann am Ende der Sendung. Jetzt gerade hörten wir Glenn Goldsmith mit dem Titel I Won't Cry, übrigens ein britischer Singer-Songwriter, der auch noch aktiv ist, ja, also die eine oder andere Nummer veröffentlicht er noch, auch sehr soul-lastig bis heute. So, warum mache ich überhaupt so schnell? Wir haben noch Zeit genug hier bei den Okasa Super Maxis Ausgabe 24 und wir kommen jetzt zu Folgendem. Ich rolle das Feld mal wieder von hinten auf. Wir hören die jüngere Schwester von Kylie Minogue, nämlich Danny Minogue. Die ist Jahrgang 71 und versuchte Anfang der 90er auch in die Fußstapfen zu treten von Kylie Minogue. Sie steht natürlich bis heute absolut im Schatten ihrer großen Schwester. Aber ein gutes Album hatte sie dann doch, nämlich ihr Debütalbum Love and Kisses. Darauf auch die Single Baby Love. Läuft gleich im Steve Silk Hurley Remix. Zuvor gibt es die Band The KLF mit dem Titel 3 AM Eternal und den Anfang macht Ryan Paris. Der hatte die schwierige Aufgabe, seinen Bestseller Dolce Vita zu bestätigen und das versuchte er damals mit der Nachfolgesingle Fall in Love. Und genau die gibt es jetzt mal wieder in der Maxi-Version. Also Ryan Paris, KLF und Danny Minogue.

kommt auch heute noch sehr gut an, Lips Incorporated mit Funky Town. Es folgen die letzten beiden Maxis der Sendung. Kim Appleby, die gehörte ja zum Duo Mel and Kim und sie machte nach dem viel zu frühen Tod ihrer Schwester auch weiter. Und zwar als Solokünstlerin. Hatte auch einige Hits, eine davon, das war Mama, läuft jetzt in der Maxi und anschließend ein Nummer 1 Erfolg von Falco, Rock Me Amadeus.

Die letzte Maxi für heute von Falco. Noch einmal schnell auf das Tableau geschaut, welche Maxis waren heute dabei in der Ausgabe 24. Das waren Midnight Star, dann Boney M, Tears for Fears, Atomic Kitten, Human League und Yes, Marianne Rosenberg, Nick Kershaw, Glenn Goldsmith, Ryan Paris, The KLF. Dann, jetzt geht's los, Danny Minogue, Irene Cara, Cliff Richard, Lips Incorporated und die letzte Runde mit Kim Appleby und mit Falco. Habt ihr auch eine Idee für eine schöne Maxi? Dann mailt mir an okasa@gmx.de. Am Mikro war der Marc, bis zum nächsten Mal. Ciao!

Baby Love von Dannii Minogue. Übrigens, bis heute hat sie über 7 Millionen Tonträger verkauft. Also so schlecht ist das nicht, was die kleine Schwester von Kylie Minogue da bis jetzt produziert hat. So, bei der nächsten Runde, da gibt es als drittes mal wieder einen absoluten Disco-Smash-Hit von Lips Incorporated, der Titel Funky Town. Zuvor dann eine einmalige Zusammenarbeit von Cliff Richard und Stock Aitken Waterman. Ja, das gab es wirklich 1989 und das bezog sich gar nicht mal auf ein ganzes Album, sondern nur auf einen Titel und eine Single damals. I Just Don't Have the Heart hieß das Werk und kommt jetzt nochmal in der Maxi-Version. Cliff Richard kommt gleich. Zuvor aber Irene Cara mit einem von Giorgio Moroder produzierten Stück. Das war so eine Nachfolgesingle oder eine der Nachfolgesingles von Flashdance. Ja, Irene Cara hat auch weitere Hits, zum Beispiel Breakdance. Läuft jetzt hier in der Maxi-Version.

SR1 Europawelle Saar, die Verkehrslage. Rheinland-Pfalz, im Stadtgebiet von Trier kommt es infolge einer Veranstaltung zu erheblichen Behinderungen. Der Durchgangsverkehr in Richtung Luxemburg wird gebeten, den Grenzübergang Wasserbilligerbrück zu meiden und auf die Grenzübergänge Wellen oder Echternach auszuweichen. Baden-Württemberg, A5 Frankfurt in Richtung Karlsruhe zwischen dem Kreuz Walldorf und Kronau, an einer Baustelle ein 5 Kilometer Stau. Im weiteren Verlauf zwischen Bruchsal und Karlsruhe-Rüppur-Ettlingen 10 Kilometer stockender Verkehr bedingt durch hohes Verkehrsaufkommen und einen Unfall. A8 Karlsruhe in Richtung Stuttgart zwischen Pforzheim-West und Pforzheim-Ost an einer Baustelle 1 bis 2 Kilometer Stau. In der Gegenrichtung zwischen Pforzheim-Ost und dem Dreieck Karlsruhe an einer Baustelle 10 Kilometer stockender Verkehr. A6 Heilbronn in Richtung Mannheim zwischen Bad Rappenau und Wiesloch-Rauenberg durch hohes Verkehrsaufkommen und einen Unfall ebenfalls 10 Kilometer stockender Verkehr. Und noch die A81 Stuttgart in Richtung Heilbronn zwischen Ilsfeld und Weinsberg-Ellhofen 5 Kilometer Stau durch hohes Verkehrsaufkommen.

So, zunächst mal Ihnen allen einen schönen 1. Mai. Ich hoffe, Sie haben ihn gut angefangen. Die meisten sind jetzt schon in der Mittagspause und dazu darf ich Ihnen heute über SR1 Europawelle Saarpop à la carte servieren. Das heißt, ein paar exzellente, exquisite Musikstücke so aus meiner Plattensammlung. Dabei werden wir natürlich die Oldies auch nicht ganz außer Acht lassen. Wir haben angefangen mit Limahl und For My Heart's Sake und hier ein sehr bekanntes Stück aus dem Jahre 80 und auch aus dem sehr bekannten Film Xanadu, Ilo und I'm Alive.

Man glaubt es ja kaum, aber es gibt sie immer noch, die Männer des Golden Gate Quartetts. Allerdings natürlich nicht mehr in der Urfassung, sondern es sind eigentlich nur noch zwei Urmitglieder mit von der Partie, Orlando Wilson und Clyde Riddick. Die anderen beiden sind neu dazugekommen, aber machen auch schon eine Zeit lang mit. Ich meine, das ist natürlich ein Quartett, das ganze Generationen mit seiner Musik begeistert hat. Allen Musikrichtungen zum Trotz, seit rund 50 Jahren haben sie sich mit Erfolg behauptet. Und viele dürfen sich freuen auf die neue Langspielplatte, die natürlich zum Teil gar nicht so neu ist, weil man da so bekannte Stücke findet wie Only You, My Way, I Believe in Music. Und ich habe heute mal für diese Sendung Pop à la carte auf SR1 eine Sache rausgesucht, die Georges Brassens geschrieben hat. Hier ist also das Golden Gate Quartet und Les Copains d'abord.

Großen Applaus bekommen jetzt gerade wieder die Aufnahmen vom berühmten Ben E. King. Und die meisten seiner jetzigen Fans wissen ja gar nicht, dass Ben E. King bereits bis zum Jahre 1960 eine sehr gefragte Stimme darstellte, nämlich bei den Drifters. Es gab ja regelrechte Dialoge zwischen ihm, musikalische Dialoge zwischen ihm und den restlichen Mitstreitern in der Gruppe, ähnlich wie bei einem Gospelgesang aufgebaut, ein Frage- und Antwortspiel in Sachen Musik. Und da konnte er natürlich damals schon zeigen, was er drauf hatte, der gute Ben E. King, zum Beispiel bei Titeln wie There Goes My Baby, This Magic Moments und wie sie alle hießen. Er ist dann 1960 ausgestiegen aus der Truppe, um solistisch vielleicht noch eine größere Karriere zu starten als vorher und wurde dann abgelöst von Rudy Lewis. Ja, und wir hören ein Jahr später den ganz großen Erfolg von Ben E. Stand By Me. 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

Das war das Beruhigungslied für alle Autofahrer, die sich zur Stunde in Staus rumquälen müssen, um 12 Uhr und 29 Minuten. SR1 Europawelle Saar etwas zur Verkehrslage. Saarland. Wegen einer Veranstaltung kommt es im Bereich des Flugplatzes Saarbrücken-Ensheim zu erheblichen Behinderungen. Dem Durchgangsverkehr wird empfohlen, diesen Bereich zu meiden.

The Music of the Bee Gees, das war ein wunderschönes Stück aus dem Jahre 67. World. In Pop à la carte auf SR1 Europawelle Saar kommt jetzt ein Stück aus dem Raritätenkoffer. Und ich liebe ja gerade die etwas vergessenen Titel, an die man sich gar nicht mehr so richtig erinnert und wo man auch sagen kann, der Interpret ist gar nicht mehr bekannt. Oder kennen Sie ihn noch, den Ian Matthews, ein Mann, der in London geboren wurde, aber seine Karriere eigentlich in Amerika gemacht hat und auch einmal Vorsitzender der 1969 gegründeten Matthews Southern Comfort Truppe war. Die haben damals eine Musik gemacht, die klang so ein bisschen wie die Musik der Hollies oder wie Crosby, Stills, Nash and Young. Allerdings war Ian Matthews damals schon ein solcher Perfektionist in Sachen Musik, dass seine Musiker es gar nicht so lange bei ihm ausgehalten haben. Er hat sie regelrecht verkretzt. Naja, als Solist hatte er dann einige schmale Erfolge. Er hatte eigentlich nie Produkte für den Massenmarkt parat. Aber immerhin hier ein schönes Stück aus dem Jahre 78. Ian Matthews, Shake It.

Ja, die Zeit verrinnt wie Sand in der Hand. Schon ist es 12 Uhr und 46 Minuten. Pop à la carte hören Sie zur Stunde auf SR1 Europawelle Saar. Die Reggae-Musikfreunde unter Ihnen sollten jetzt die Ohren ganz genau spitzen, denn jetzt kommt was Herrliches auf uns zu. Die Stimme von John Holt. In der Ruhmeshalle der Reggae-Musik wird er zwar eines Tages wahrscheinlich in der zweiten Reihe hinter Bob Marley verewigt werden, ein Schicksal, das er übrigens mit Jimmy Cliff teilen wird, aber die Musik ist trotzdem gut. John Holt und I'll Take a Melody.

I Just Died in Your Arms, das war die Gruppe Cutting Crew, die übrigens gerade mit diesem Titel es geschafft hat, die Nummer 1 in Amerika zu werden. Aber da bahnt sich ein doppelter Erfolg an, gerade für Cutting Crew, denn auch die LP Broadcast liegt im Augenblick in den amerikanischen Charts ganz gut im Rennen. Ich hoffe, wir liegen in Ihrer Gunst auch einigermaßen gut im Rennen mit unserer Sendung Pop à la Carte auf SR1 Europawelle Saar. Um 13:05 darf ich mich mal für ganz kurz von Ihnen verabschieden. Sie wissen ja, es kommen die Nachrichten nachher auf Sie zu. Und heute 5 Minuten lang, weil Feiertag ist, 13:05 etwa, wird es weitergehen dann mit dem zweiten Teil unserer heutigen Sendung. Pop à la carte, ausgewählte Popmusikstücke. Und wir werden nachher gleich starten mit Chicago. Bis dahin, tschüss und bye bye.

SR1 Europawelle Saar, die Verkehrslage, Saarland. Wegen einer Veranstaltung kommt es im Bereich des Flughafens Saarbrücken-Entzheim zu erheblichen Behinderungen. Dem Durchgangsverkehr wird empfohlen, diesen Bereich zu meiden. Rheinland-Pfalz, im Stadtgebiet von Trier kommt es ebenfalls infolge einer Veranstaltung zu erheblichen Behinderungen. Der Durchgangsverkehr in Richtung Luxemburg wird gebeten, den Grenzübergang Wasserbilligerbrück zu meiden und auf die Grenzübergänge Wellen und Echternach auszuweichen. Baden-Württemberg, A5 Frankfurt Richtung Basel, zwischen dem Kreuz Weinheim und Ladenburg nach einem Unfall ein 5 Kilometer Stau. Im weiteren Verlauf zwischen Bruchsal und Ettlingen, Karlsruhe, Rheinhafen 20 Kilometer stockender Verkehr durch hohes Verkehrsaufkommen. A6 Heilbronn in Richtung Mannheim, zwischen Sinsheim, Steinsfurt und Wiesloch, Rauenberg durch hohes Verkehrsaufkommen 5 Kilometer stockender Verkehr. Und A81 Stuttgart in Richtung Heilbronn, zwischen Ilsfeld und Weinsberg-Ellhofen ebenfalls durch hohes Verkehrsaufkommen ein 5 Kilometer Stau. 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

Na, das war doch die richtige Feiertagsmusik, während der Mahlzeit zu hören. Chicago, if you leave me now. Das bleibt natürlich nicht so im zweiten Teil unserer Sendung Pop à la carte, denn so ab und zu muss ein bisschen mehr Rhythmus in die Sendung rein, ganz klar. Und da habe ich hier ein Stück ausgewählt aus den Vereinigten Staaten mit einem amerikanischen Ehepaar. Womack and Womack nennen sich die beiden. Find yourself another girl.

George Harrison spielte ja eigentlich bei den Beatles immer die zweite Geige, sprich Gitarre. Er war ja so ein bisschen der introvertierte, der in sich gekehrte Typ, der auch immer ein bisschen leise daherkam, sich nicht richtig frei und Luft machen konnte. Obwohl er musikalisch und technisch in der frühen Zeit der Beatles vielleicht der Beste von allen war, hatte er sein Dasein zu fristen im Schatten der ganz Großen, eines Lennon und eines Paul McCartney. Ja, aber es gibt eigentlich doch noch einige ganz schöne Aufnahmen von ihm, die auch von der Tonqualität noch ganz gut zu hören sind. Zum Beispiel das Stück, das er für die Beatles geschrieben hat, Here Comes the Sun. Hier sind die Beatles mit einem Stück von George Harrison. Musik.

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Na, da kann ich den Reinhard May doch in einem Punkt wenigstens beruhigen. Die Interpreten in diesem Programm können alle singen. Auch dann, wenn mal irgendwo der Strom ausfällt. Ich meine, dann sind sie in einem Saal durchaus noch zu hören. Und hier kommt nun handfeste Rockmusik von Bob Seger and the Silver Bullet Band, Like a Rock.

13:29 Uhr. Sie hören SR1 Europawelle Saar, die Verkehrslage, Saarland. Wegen einer Veranstaltung kommt es im Bereich des Flughafens Saarbrücken-Ensheim zu erheblichen Behinderungen. Dem Durchgangsverkehr wird empfohlen, diesen Bereich zu meiden. Rheinland-Pfalz im Stadtgebiet von Trier kommt es ebenfalls infolge einer Veranstaltung zu erheblichen Behinderungen. Der Durchgangsverkehr in Richtung Luxemburg wird gebeten, den Grenzübergang Wasserbilligerbrück zu meiden und auf die Grenzübergänge Wellen und Echternach auszuweichen. Baden-Württemberg, A5 Frankfurt in Richtung Basel, zwischen Karlsruhe-Durlach und Ettlingen-Karlsruhe-Rheinhafen. 7 bis 8 Kilometer stockender Verkehr bedingt durch hohes Verkehrsaufkommen. Und hier noch ein Reiseruf, Raum Zweibrücken oder Luxemburg. Herr Heinrich Emich aus Rossdorf, zurzeit unterwegs mit einem gelben Audi 100, amtliches Kennzeichen DA-C3943. Herr Emich wird dringend gebeten, zu Hause anzurufen.

So, wir hörten Morandi, Ruggeri, Tozzi, drei Stars der italienischen Popmusikszene und eben gerade Alison Moyet, Week in the Presence of Beauty. Alison Moyet war ja gerade jetzt erst in Deutschland gewesen, zwischen dem 11. und 24. April. Sie hat 5 Konzerte gegeben, allerdings hat sie sich die feinsten Städte in Anführungszeichen rausgepickt, die größten, sagen wir mal so, um niemanden zu beleidigen von den anderen Stadtvätern. Sie kommt wahrscheinlich noch mehr rum in Deutschland. Also sie hat sich da Berlin, Frankfurt, glaube ich, Hamburg war es, Köln und München rausgefischt. Aber die Fans dürfen ja darauf vertrauen, dass sie wiederkommt. Sie hatte großen Beifall bekommen hier in Deutschland und sowas spornt an, wiederzukommen. Alison Moyet. Und jetzt ein bisschen Musik, weil wir gerade 2 aktuelle Titel hatten. Musik von gestern. Jay and the Americans, This Magic Moment.

Ich träumte von einem weißen Strand, von weißen Pferden. Darauf saßen nur Männer mit weißen Westen. Na, da spätestens habe ich gemerkt, dass es nur ein Traum war. Aber wir kommen nun zu einem Topgespann aus Frankreich. Und da darf ich vielleicht anmerken, dass die Dame Carmel eigentlich bei uns in Deutschland bekannt wurde durch ihren Auftritt bei Alfred Biolek, der ja schon viele Künstler unterstützt hat. In Frankreich ist sie seit geraumer Zeit ein Star und darf natürlich demzufolge auch ruhig mal mit Johnny Hallyday zusammensingen. J'oublierai ton nom.

Pop à la carte geht so langsam zu Ende. Auf SR1 Europawelle Saar wird sie gleich mein Kollege Wolfgang Hellmann bedienen. Das heißt, er wird sie durch eine 4-Stunden-Sendung führen unter dem Titel Top Hits auf Wunsch. Und damit ist eigentlich schon alles gesagt. Sie können Ihre Wünsche hier per Telefon äußern. Sie rufen uns an unter folgender Nummer, Vorwahl von Saarbrücken 0681 und dann die 2131, geben Ihren Musikwunsch durch. Die Platte wird rausgesucht im Archiv und dann in den nächsten 4 Stunden gespielt. Aber bitte erst 14.05 Uhr anrufen unter 0681, Vorwahl von Saarbrücken und dann 2131. Viel Spaß bei dieser Sendung Top Hits auf Wunsch auf SR1. Ich sage Tschüss, wünsche Ihnen noch einen schönen Nachmittag. Ihr Wolfgang Dorn. Bye, bye.

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1: Herzlich willkommen zu einer neuen Ausgabe der deutschen Verkaufshitparade der Top 75. Jawohl, es ist soweit. Es ist die Ausgabe vom 24. Februar 1988. Am Mikrofon ist am Anfang jedenfalls Marc Prediger. Hallo. Ja, was war damals wohl schon wieder los bei mir? Ja, im Hause Prediger. Es kann ja nur mit Fußball zu tun haben und das war oft so, dass das Jugendtraining so lange ging und ich machte mich dann direkt nach dem Training ab vom Fußballplatz heimwärts und habe das Radio angeschaltet und habe dann noch versucht, die Top 75 zu hören und auch mitzuschneiden, teilweise allerdings dann zu spät. Und das war wohl auch damals so an diesem 24.02. Wilfried Eckel ist höchstpersönlich ab einer ganz bestimmten Position zur Stelle, aber bis dahin übernehme ich. Dann legen wir mal los. Auf der 75 Vanessa Paradis mit Jole Taxi und José Feliciano mit The Sound of Vienna auf der 74. The Way You Make Me Feel, Michael Jackson, abgestürzt auf Platz 73 und Fuchs mit Einsam für mich die Position 72. Yeah, und jetzt kommt der erste Neuensteiger für heute von insgesamt 10. Ja, das ist doch mal eine tolle Top 75, da ist viel Neues drin. Die 71, neu dabei, Wet, Wet, Wet und Angel Eyes.

Es sind nicht drei Bandmitglieder mit dem Nachnamen Wet, wie sich diese Band zusammensetzt, sondern das ist eine Zeile aus einem Song, der heißt Getting Heaven Holdin' von der Band Scritti Polity. Ja, da kam also Wet, Wet, Wet vor. Und das ist der Gruppenname. 0 auf 71 eingestiegen, das war der Titel Angel Eyes. So, ich habe nochmal gerade nachgeschaut, wann denn Wilfried Eckel gleich übernimmt und zur Stelle ist, das ist nämlich nach Position 55 der Fall, also schon alsbald. Weiter geht es mit den Positionen auf der 70, Pete Bidens mit In Dreams und Ayla von Flash in the Pan die 69. ESP, die Bee Gees auf 68, Karel Fialka mit Hey Matthew auf der 67 und die Proclaimers, Letter from America die 66. Family Man mit Fleetwood Mac, 10 Plätze runter auf die 65 und jetzt mal ein Aufsteiger. Letzte Woche neu eingestiegen auf 67 und heute verbessert auf Position 64. Die kanadische Singer-Songwriterin Del Bello mit Talk to Me.

Nach Tango war dies der neueste Single-Erfolg für Del Bello. Von 67 auf die 64, das war der Titel Talk to Me. Jan Hammer mit Forever Tonight auf der 63 und SOS Mein Herz ertrinkt von Gigi Anderson die 62. Wonderful Life von Black auf 61, Alexander O'Neill Criticize die 60 und Gesparty Etienne die 59. Hier ist der zweite Neueinsteiger für heute, von 0 auf die 58 und was für ein Comeback. Hat übrigens nichts zu tun mit dem gleichnamigen Titel von Benny King. Hier sind die Hollies und Stand By Me.

In den 60er und 70er Jahren, da hatten sie Hit auf Hit. Dann kam lange, lange Zeit nichts und jetzt sind sie wieder da. Im Jahre 88. Eingestiegen von 0 auf die 58, die Hollies on Stand By Me. Paul McCartney mit Once Upon a Long Ago auf der 57 und Sabrina mit Hot Girl die Position 56. Hier ist der dritte Neuensteiger für heute, Position 55, und anschließend geht sofort weiter mit dem Rest der Sendung und mit Wilfried Eckel. Hier ist sie, die 55, Joyce Sims und Come Into My Life.

Neu auf der 55, Joy Sims Coming to My Life. Und der vierte Neueinsteiger ist auch gleich auf der 54. Eric Burdon and the Animals aus dem Jahr 68. Good Times aus dem Film Die Katze mit Gudrun Landgräbe.

Eric Burdon und Good Times aus dem Jahr 68 im Original. When I Was Young war auch 68 und es klingt auch sehr ähnlich, nicht? Aber weiter in den Platzierungen. Das war die 54 in der Top 75. Die 53 ist ein Neueinsteiger, nämlich Neueinsteiger Nummer 5. EAV, erste allgemeine Verunsicherung an der Copacabana.

19.29 Uhr, SA1 Europawelle sah die Verkehrslage Baden-Württemberg. Die A8 Karlsruhe in Richtung Stuttgart ist zwischen Heimsheim und dem Dreieck Leonberg wegen Bergungsarbeiten gesperrt. Der Verkehr wird ab Heimsheim über die U11 umgeleitet. In der Gegenrichtung im

Agneta Felskog, The Last Time auf der 51 in der Top 75 von SR1 Europa Welle, sah heute am Mittwoch. Der siebte Neueinsteiger ist auf der 50 zu finden. Neu von 0 auf die 50, die Ärzte und Radio brennt.

Ja, fertig ist er, nicht? Die Ärzte waren das und Radio brennt. Auf der 50 in der Top 75. Die 49 kommt von Gianna Nannini, Imaski. Und Love Changes Everything von Climie Fisher auf der 48. Ganz schön runtergehauen. Die 47, Communards, Never Can Say Goodbye. Und die 46, Stefan Remmler mit Vogel der Nacht. Touched by the Hand of God for New Order auf der 45. Und die 44, Jellybean und Jingo. Die 43, Nicky, ich bin ein bayerisches Cowgirl. So langsam wird sie albern. Die 42, George Harrison, Got My Mindset on You. Und die 41, Nina Simone, My Baby Just Cares for Me. Der 8. Neueinsteiger ist auf der 40, von 0 auf die 40. Michael Jackson besingt den Mann im Spiegel, hat er auch nötig, wenn er sich so anguckt, ne? Sieht aus wie die LaToya. Man in the Mirror, hier ist Michael Jackson auf der 40.

Ja, das wird aber auch Zeit jetzt. Michael Jackson, Man in the Mirror. In 3 Minuten hätte er das auch schaffen können, was er uns erzählt hat. Von 0 auf die 40 gegangen. Michael Jackson, Man in the Mirror. Die 39, Foreigner, Say You Will. Samantha Fox mit True Devotion auf der 38. Und die 37, Nits in the Dutch Mountains, die es nicht gibt. Und der 9. Neueinsteiger ist hier auf der 36. Diverse Interpreten sind das. Und wer da alles zugehört, kann ich eben gerade mal erzählen. Nämlich Hypnosis, Valentino, S50, Mr. Me, Linda Jo Rizzo, Rick Rock, Ken Laszlo, Sandy Martin, Roy, Sabrina und Russ. Das sind also die, das ist der Italo Bootmix Volume 10 und das ist die 36 neu in der Top 75.

0: Italo Bootmix Volume 10 auf der 36 in der Europarade, der 9. Neueinsteiger. Die 35er kommt von Johnny Hates Jazz und heißt Turnback the Clock und Stock Aitken Waterman mit Pack Jammed with the Party Posse auf der 34 zu finden. Die 33, Udo Lindenberg, ich lieb dich überhaupt nicht mehr, Tip Power China in your hand auf der 32 und die 31, Bananarama, I can't help it.
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0: Ich versteh's ja nicht. Von 0 auf die 30. Millionen Frauen lieben mich von Karl.

Millionen Frauen lieben mich. Karl Dahl neu von 0 auf die 30. Eben gerade die Frage gestellt, wer kauft denn sowas? 19:52 ist ein halbe, gehen wir noch dazu. Die 29, Rick Astley, When I Fall in Love und Depeche Mode mit Behind the Wheel auf der 28. Die 27, Eric B. in Ranking, Paid in Full. Und AC/DC mit Heatseeker auf der 26. Die 25, Mini Pigs. Die Kuh. Yoladi Hu. I Won't Cry, nein, ich werde auch nicht weinen. Glenn Goldsmith auf der 24. Die 23, erste allgemeine Verunsicherung, küsst die Hand, schöne Frau. Und die 22, Shark Attack, Mr. Mannequin, Sister Cool. Und die 21, das ist der Shooting Star. Von 74 auf die 21. Ein Titel, den wir auch schon aus der Europarade seit langem kennen. Get out of my dreams, get into my car. Von Billy Ocean auf der 21.

0: Get out of my dreams von Billy Ocean auf der 21. Die 20 kommt von der Münchner Freiheit, solange man Träume noch leben kann. Die 19 Incarn Hamilton Dancing into Deja und die 18 George Michael mit Father Figure. Die 17 In Excess Need You Tonight und Climbing Fisher mit Rise to the Occasion auf der 16. Die 15 Tiffany I Think We're Alone und Mandy Winter mit Julian auf der 14. Die 13 Black Everything's Coming Up Roses Bill Medley und Jennifer Warnes I've Had the Time of My Life auf der 12. Die 11, Sandra, Stop for a Minute. Und die 10, Belinda Carlisle, Heaven is a Place on Earth. The Rainbirds, Blueprint auf der 9. Und die 8, Terence Trent D'Arby, Sign Your Name. Die 7, Crush, House Arrest. Und die 6, Okay, Okay.
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0: In der Top 75 von SR1 Europawelle sah im Mittel von Media Control Baden-Baden. Die 5, Fetcher Boys, Always on My Mind. Und die 4, Domino, Here I Am. Die 3, BBSMP, I Need You, Taylor Dane mit Tell It To My Heart auf der 2. Und die 1, Julia Mama Kena mit My Love Is A Tango. Tschüss von Wilfried Eckel bis nach den Nachrichten.

Hallo und herzlich willkommen zur neuen Ausgabe von Matzes Musicbox, der achten schon insgesamt hier beim offenen Kanal Saarland. Mein Name ist Matthias und ich begrüße euch hier vom Rande des Schaumbergs aus den Höhen des Hochwalds und finde es richtig toll, dass ihr wieder eingeschaltet habt und dabei seid. Es wird sich lohnen, die nächste Stunde ist wieder bunt gemischt mit jeder Menge guter Musik. Anfangen wollen wir mit einem Stückchen Musik, das auch Bestandteil des Soundtracks von dem Film Die Muppets aus dem All war. Ich kann mich gut daran erinnern, ich war nämlich einer der wenigen Erwachsenen, die sich den Film im Kino angesehen haben. Hier ist Cool in the Gang mit Celebration.

Anfang der 80er hatte unser Deutschkult-Rocker Udo Lindenberg den Wunsch, in der DDR aufzutreten. Allerdings wurde ihm das Ganze von der Führung untersagt, weshalb er sich mit einem Lied in deren Herzen spielen wollte. Ein bisschen geklaut hat er allerdings schon, denn was viele nicht wissen, das Lied kommt ursprünglich von Glenn Miller Orchestra und heißt Chattanooga Choo Choo. Hört sich im Übrigen so an.

Ist es nicht schön hier einfach zum Träumen? Hier gibt's ein bisschen Kultur noch mit dazu. Wir hören uns jetzt allerdings Udos Version an. Achtung an der Bahnsteigkante. Abfahrt für den Sonderzug nach Pankow.

Hier ist der OKSA, am Mikrofon ist Matthias mit meiner Sendung Matzes Musicbox. Ja, im Moment wird alles teurer. Die Lebensmittelpreise scheinen eine Tendenz nach oben einzuschlagen und auch die Spritpreise explodieren ja seit Wochen schon. Das geht auch an den Jungs vom Traumschiff natürlich nicht spurlos vorbei. Die haben sich einiges einfallen lassen. Was, das hören wir gleich. Zuvor gibt's noch einen Titel, den ich selbst sogar über viele Jahre in einer Big Band spielen durfte. Wir hören allerdings heute die Originalversion. Hier ist Martin Page mit In the House of Stone and Light.

0: Kopierter Logbuch Nummer 1 von unserem Traumschiff. Sternzeit finde ich gerade nicht, Captain Kack. Wir müssen sparen.
1: Hey Spucki, ich hab das Gefühl, du schummelst. Ich hab schon fast nichts mehr an, weil du immer gewinnst.
2: Nein, Schrott, die 2-7 erzählen halt einfach mehr als 3 Asse.
0: Ah, da seid ihr.
2: Servus, Captain.
0: Servus. Schrotte, du hast dich ja nackig gemacht.
1: Mei, so sind die Regeln.
0: Egal. Hör zu, ich habe gerade einen Anruf vom Sternenflottenkommando gekriegt.
2: Ist denen schon wieder der Zucker ausgegangen?
0: Schlimmer, wir haben in der letzten Zeit zu viel Energie verbraucht.
1: Ja, kein Wunder bei der ewigen Beamerei.
2: Ja, was schaust du mich da so an, Schrotte? Ihr habt euch doch vom Schlussverkauf ständig neue Klamotten raufbeamen lassen.
1: Ja, aber wir haben es nicht so oft umgetauscht wie du.
3: Wir haben nicht so viel umgetauscht wie du.
0: Schluss mit der Streiterei, Fakt ist, wir müssen sparen. Das heißt, wir werden für die nächsten Tage auf mechanischen Antrieb umstellen.
2: Ich kann leider nicht, Captain. Meine Fingernägel sind noch nicht trocken.
0: Und ich hab Hexenschuss, außerdem bin ich der Captain. Schrotte, ab ins Laufrad.
1: Husch, husch. Oh, immer ich. Aber diesmal wenigstens

Wer Matzes Musicbox kennt, weiß vielleicht schon, was jetzt kommt. Wir kommen nämlich zu den Alf-Hits. Genau, Alf, das ist der rot-braunhaarige Außerirdische, der in den 80er Jahren im ZDF gelandet ist und dabei das Wohnzimmer der Tenners verwüstet hat. Das Besondere an der Serie Alf ist, dass die englischen Originaltitel der Episoden allesamt Hits von bekannten zeitgenössischen Künstlern sind. Und diese möchte ich euch nach und nach vorstellen. Heute kommen wir zur Episode 11 aus der ersten Staffel, nämlich Fröhliche Ferien. In dieser geht es darum, dass die Tenners verreisen wollen und Alf aber nicht einfach alleine zu Hause unbeaufsichtigt lassen können. Und sie entscheiden sich nach langem Hin und Her für einen Trip mit einem Wohnmobil in eine möglichst einsame Gegend. Im Original heißt diese Episode On the Road Again und diesen gibt es jetzt von Willie Nelson.

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Hier ist Matzes Musicbox beim offenen Kanal Saarland. Und heute starten wir hier eine neue Aktion, nämlich die Aktion Ein Herz für Schlager. Ab und zu möchte ich euch mal einen richtig guten Schlager vorstellen, denn viele Schlager sind besser als ihr Ruf. Gerade die Älteren aus den 60er und 70er Jahren haben doch einiges an individuellem Humor zu bieten. Starten wollen wir heute hier so kurz nach Ostern, wenn der Bauch noch so richtig rund und kugelig ist, mit einer gut aufgelegten Trude Herr mit Ich will keine Schokolade, und dazu jetzt eine gute Unterhaltung.

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0: Dr. Bayer?
1: Ja, guten Tag, mein Name ist Unger in Leipzig. Guten Tag, ich wollte Sie mal konsultieren. Ich habe was vor für Ostern und muss da vorneweg erstmal mit dem Hautarzt sprechen, nochmal drüber.
0: Morgen.
1: Ich wollte nur eine Auskunft von Ihnen.
0: Ach so.
1: Ja, und zwar geht es mir darum, ich habe mir überlegt, dass ich für meine Freundin so ein bisschen eine Überraschung, ich möchte da was verstecken und da habe ich so ein bisschen dran gedacht, ich möchte meine Eier färben.
0: Was?
1: Ja, also so als besondere Osterüberraschung. Nur weiß ich nicht, ob das mit gewöhnlichen Färbetabletten auch geht, dass Sie mich da vielleicht erstmal beraten.
0: Soll das ein Witz sein?
1: Man soll schon drüber schmunzeln können, dann, ich sag mal, wenn sie das dann auch findet, ne? Aber es darf natürlich von der gesundheitlichen Seite natürlich keine Einwände geben.
0: Also wissen Sie, also sowas ist, da bin ich nicht zuständig dafür. Auch vielleicht rufen Sie mal einen männlichen Kollegen an, der kann Sie da vielleicht günstiger beraten.
1: Ja, wie, das verstehe ich jetzt nicht, wieso?
0: Wieso? Ne, der weiß das vielleicht eher.
1: Ach, dass das gar nicht so ausgefallen ist, meine Idee, dass die männlichen Kollegen das auch machen zu Ostern.
0: Vielleicht, weiß es nicht.
1: Es geht mir darum, die auf den Färbetabletten steht drauf, in kochendes Wasser halten.
0: Also die, das können Sie mal probieren.
1: Jetzt weiß ich, aber nicht, wie das mit der Temperatur, wie weit das praktisch mal das machen kann. Ob das,
0: nee, das merken Sie mal. Fragen Sie mal so männlichen Kollegen, da sind Sie sicher besser beraten. Ich habe jetzt auch noch ein bisschen was zu tun.
1: Also können wir da nicht helfen.
2: Praxis Dr. Bayer, Schwester Hanlo, guten Tag.
1: Ja, guten Tag, hier ist Unger.
2: Wegen was?
1: Wegen Eierfärben.
2: Da, Moment mal, Frau Doktor, um was geht's denn da?
1: Ich habe schon mal angerufen, mein Name ist Unger in Leipzig.
2: Sie haben schon mal angerufen und was für Eier wollen Sie färben? Warum wollen Sie denn sowas machen?
1: Na, das soll eine ganz besondere Osterüberraschung sein.
2: Für wem denn?
1: Für die Freundin.
2: Die soll erschrecken oder was?
1: Nein, nicht erschrecken.
2: Was ist es denn für Farbe?
1: Chemokolor steht hier drauf, ja.
2: Aha, und dann machen Sie Wasser oder was?
1: Ja, das ist eben mein Problem, ob es da irgendwie Hautrötungen gibt, weil das ist ja auch ziemlich heiß dann.
2: Ja, da werden Sie sich gute Eier verbrennen.

Seit einigen Jahren gibt es ja in Hollywood den Trend, dass Filme fortgesetzt werden mit ganz späten Fortsetzungen. Nur selten sind diese so erfolgreich wie das Original. In diesem Fall hat es tatsächlich funktioniert. Wir sprechen von Jumanji, Willkommen im Dschungel, der fast 21 Jahre nach dem Originalfilm in den Kinos gestartet ist. Und den Hit dazu, den gibt's jetzt und vielleicht auch schon ein bisschen Vorfreude, denn dieses Jahr geht's weiter mit der Fortsetzung der Fortsetzung der Fortsetzung. Dann kommt nämlich der dritte Fortsetzungsteil von Jumanji Open World. Im Dezember ist es soweit, aber jetzt erstmal viel Spaß mit Welcome to the Jungle.

Hier ist der Okazar, ich bin Matthias mit meiner Sendung Matzes Musicbox. Und wenn ich so auf die Uhr schaue, sind wir fast schon am Ende der Stunde angelangt. Das heißt, es wird so langsam Zeit, mich zu verabschieden. Und da habe ich ein bisschen überlegt und habe mal nachgegrübelt, was macht man, wenn die Vogonen die Erde zerstören wollen, um Platz für eine Hyperraumverbindungsstraße zu schaffen? Nun, man bekommt keine Panik, man nimmt sein Handtuch und verabschiedet sich stilvoll, das will ich hiermit jetzt auch tun, wie die klügsten Wesen der Erde, die Delfine. Ihr Abschlussbericht, 42 Kapitel voller Chaos und kurz gesagt, so long and thanks for all the fish. Hier ist mein Song zum Abschied, bis zum nächsten Mal, wenn ihr mögt. Macht's gut, ciao, tschüss.

Siamo heute auch in einer speziellen Sendung live mit der Mann Orchestra Italiana. E andiamo, siesta!

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Ja, entschuldige, Meister, nehme mir Städte die Ragazzi dell'Orchestra Italiana, sono Birchini. Das ist für deine Abends, ne? Wenn du deinen Geburtstag, deine Hochzeit, es ist egal, was dein Event. Rufen uns, sind 0176 1187 2551. Ja, nicht vergessen, das ist Salvino e l'Orchestra Italiana. Nochmal, 0176 1187 2551. Ja, das ist unsere Telefonnummer. Und jetzt weiter mit uns noch eine schöne Lieder, fantastico, bellissimo. Romantico. Andiamo ragazzi, via! Mio cuore.

Das ist wieder Musica Italiana. Das ist ein deutsches Lied für alle meine deutschen Freunde. Ja. 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

0: 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Ja, uns sind wieder nächste Mittwoch 19 Uhr. Musica italiana, ich liebe euch. Ciao ragazzi, buonanotte. Ciao, a presto. Bis nächste Mittwoch. Ciao.
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Area 51, die Radioshow im offenen Kanal Saarland bei Laut FM. Herzlich willkommen zu einem, wie ihr es mittlerweile gewohnt seid, Musikspezial. Und von diesem Musikspezial gibt es nicht nur eine Sendung, nein, es gibt auch nicht nur zwei Sendungen, sondern aller guten Dinge sind drei Sendungen. Ich habe mir was ganz, ganz Tolles rausgesucht. Und zwar ein ganz, ganz bestimmtes Musikinstrument. Wir hatten ja die ganze Zeit immer Titel, in denen ein ganz bestimmtes Wort oder ein Begriff drin vorkommen musste. Jetzt drehen wir das Ganze mal um. Und zwar das Musikinstrument, das muss einen ganz, ganz unverwechselbaren Klang für das Musikstück erzeugen, ein großer Wiedererkennungswert haben. Und es sind echt sehr, sehr viele tolle Titel zusammengekommen. Es geht um das Klavier, es geht um das Piano, es geht um Synthesizer. Also alles mit diesen weißen und schwarzen Tasten. Und ich meine nicht die Computertastatur, sondern wirklich ein sehr, sehr schönes, ein sehr, sehr vielseitiges und vor allem ein sehr, sehr emotionales Musikinstrument. Und ich kann schon mal ankündigen, es wird etwas ruhiger. Es wird auch vielleicht das ein oder andere Mal ein bisschen leidenschaftlicher oder auch ein bisschen trauriger. Aber ein Klavier kann auch fetzen. Das werde ich euch beweisen, wie gesagt, nicht nur heute, sondern in insgesamt drei Sendungen hier bei Area 51. Und wir fangen jetzt einfach an mit Adele und Someone Like You. Ich bin Oliver Köhler-Wolf und schön, dass ihr mit dabei seid.

bis zum letzten Tastenschlag. Es gibt Musikstücke, gerade bei Konzerten, wenn da dann beispielsweise der Sänger, der auch Musikinstrumente spielt, von der Gitarre an die schwarzen und weißen Tasten wechselt, dann wünscht man sich vielleicht ein ganz, ganz bestimmtes Lied. Und so ist es bei Coldplay, wenn Chris Martin sich ans Piano setzt und in die Tasten haut und das wunderbare Lied Clocks ertönt. Hier ist Coldplay.

John Lennon, der Ex-Beatle mit Imagine. Hier ist Area 51 im offenen Kanal Saarland heute mit dem musikalischen Spezialmusikinstrument Piano, Klavier, Synthesizer. Also Musiktitel, in denen das schwarz-weiße Tasteninstrument im Vordergrund steht oder eine unverwechselbare Melodie an den Tag bringt. Genauso wie bei dieser jungen Dame, die eine wunderbare Liebesballade damit aufgenommen hat. Hier ist Christina Aguilera und Beautiful.

das Original von Tears for Fears, Mad World, aus dem Jahr 1982, wurde 2003 von Michael Andrews gecovert und war sehr, sehr erfolgreich und ging im Vereinigten Königreich auf Platz 1 Deutschland, die Höchstplatzierung Platz 3 in den Charts. Und diese wunderbare Ballade mit diesem wunderschönen Piano, das passt wunderbar heute zu unserer Playlist in Area 51. Es geht heute um Musikstücke, in denen das Klavier im Vordergrund steht als Musikinstrument oder einfach unverkennbar ist, und das passt definitiv. Jetzt komme ich zu einem ganz speziellen Stück. Man kann es für viele Musikinstrumente als Motto verwenden, aber ich habe mich bewusst für die Piano, für das Klavier entschieden, weil einfach der Anfang und auch das Ende absolut unverkennbar ist. Und es ist eigentlich das Meisterwerk schlechthin von Freddie Mercury und seinen Jungs von Queen. Hier ist die Hymne schlechthin, Bohemian Rhapsody.

The Fray, How to Save a Life in Area 51 hier im offenen Kanal Saarland bei Lauter FM. Schön, dass ihr mit dabei seid heute mit einem musikalischen Spezial. Es geht heute um das Musikinstrument Klavier und Piano. Alles, was schwarze und weiße Tasten hat und ein Musikstück dadurch unverkennbar macht. Train hat das Ganze auch geschafft mit ihrem Song Drops of Jupiter. Und danach, ja, natürlich der Meister am Klavier, höchstpersönlich Elton John und sein Song For Guy.

Diesen Klassiker, den spielen wir natürlich bis zur letzten Sekunde voll aus. Elton John und Song for Guy. Zugegeben, wir waren jetzt doch relativ ruhig unterwegs, aber es gibt auch Songs, die sind unverkennbar mit einem Klavier, mit einem Piano, mit einem Synthesizer, mit einem Keyboard, wie auch immer. Und die sind richtig fetzig. Fatboy Slim zum Beispiel haben sowas auf Platte gebracht. Und das hören wir uns jetzt an. Ein bisschen was zu dancen. Hier ist Praise You.

In meiner Zeit als DJ bei Hochzeiten, da hatte ich tatsächlich zweimal diesen Song hier als Hochzeitstanz. Harry Styles und Sign of the Times.

Ja, und wenn dann der Hochzeitstanz zu Ende war, das Brautpaar sich nochmal geknuddelt und geknutscht hat, dann konnte ich sagen, vielen Dank, die Tanzfläche ist eröffnet. Und dann kam auch ganz oft dieser Song hier.

Area 51, heute mit dem musikalischen Spezial unter dem Motto Piano. Wir spielen heute Lieder, in denen ein Piano, ein Klavier, ein Keyboard oder ein Synthesizer absolut im Vordergrund steht oder das Lied dadurch unverkennbar macht. Und jetzt habe ich eine ganz, ganz interessante Geschichte rausgefunden, und zwar über eines meiner Lieblingslieder aus dem Jahr 1995. Es geht um den Track Children von Robert Miles, dem italienischen DJ, der leider mittlerweile auch viel zu früh an den Folgen einer Krebserkrankung im Mai 2017 im Alter von nur 47 Jahren verstarb. Robert Miles hat das Lied damals als Lebensretter komponiert. Und zwar sollte es zum Schluss einer Disco-Nacht als Rausschmeißer gespielt werden, als eine ruhige Version, damit die Jungs und Mädels nach einer durchzechten Nacht zumindest einigermaßen ruhig durch den Straßenverkehr kommen. Das scheint auch bei dem einen oder anderen gut geklappt zu haben. Allerdings gibt es zu diesem Lied noch eine zweite kuriose Geschichte. Und zwar mit der sogenannten Umdrehung. Das kennt man ja noch vom Plattenspieler oder auch vom Kassettenrekorder. Man konnte ja einstellen 33 oder 45. Die Demo-Version, die er damals aufgenommen hat, wurde irrtümlich als 45 Umdrehung abgespielt und wurde dadurch kommerziell erfolgreich. Robert Miles hat das Ding dann abgenickt und eben ein Jahrhundert-Hit geschrieben. Und den genießen wir jetzt. Mein persönlicher Lieblingssong von ihm, ich habe ihn damals wirklich sehr, sehr gerne gehört. Ein ganz, ganz tolles Album hat er auch rausgebracht. Wenn ihr möchtet, hört euch das gerne mal an. Hier ist Robert Miles und Children.

Zum Schluss, das Piano ein klein wenig untergeht. Es gehört einfach dazu und ist unverkennbar bei My Oh My von Slade. Und wenn ihr dieses Lied in einer kölschen Version hören möchtet, dann müsst ihr unbedingt die Vereinshymne der Kölner Haie euch anhören. Denn die Kölschband Hanak hat das Ganze auf Deutsch umgetextet mit dem Titel Denn mir halde zu dir KEC. Und jetzt darf noch ein bisschen gerockt werden. Van Halen und Right Now.

Alicia Keys und Fallen, Area 51 mit dem Musikspezial zum Thema Piano, Klavier, Keyboard, Synthesizer. Heute

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Herbert Grönemeyer und wahrscheinlich sein persönlichstes Werk, Der Weg. Und er sagt selbst, nachdem sein Bruder und kurz darauf auch seine Ehefrau verstorben waren, da hat er sich einfach diese längere Auszeit nehmen müssen, schrieb dann an seinem 11. Album in dieser Zeit, das er, wie er selbst sagt, als eine Hilfe bei der Trauerverarbeitung beschreibt. Und dieses Album Mensch, das dann dabei herauskam, das ist meiner Meinung nach ein absolut musikalisches Meisterwerk.

1991 coverte Hans Hartz Sail Away von Bernie Paul und Todd Kennedy für die Beck's Bier-Werbung und der Titel wurde international dadurch bekannt und beliebt und wurde rund 1,6 Millionen Mal verkauft und hat damit auch für Beck's einen unglaublich hohen Imagegewinn gelandet. Leider ist Hans Hartz mittlerweile verstorben, aber sein Sail Away und diese Hymne für das Meer, für die Seefahrt, die bleibt für immer bestehen. Dankeschön, Hans Hartz, und hier ist Sail Away.

Orange Blue, She's Got That Light. Wir springen in das Jahr 1991 und kommen zu einem, man kann es schon bezeichnen, One-Hit-Wonder von Ten Sharp You. Das war auch der einzige Titel, den sie in ihrer Musikkarriere hatten, der wirklich ein Hit war. Ansonsten gab es mal hier und da eine Platzierung irgendwo im Mittelfeld. Aber You, das ist ein richtig schöner Song, der auch wunderbar in unsere Playlist passt. Area 51 Piano. Heute gibt es nur Hits, in denen ein Klavier, ein Piano, ein Synthesizer oder ein Keyboard was ganz, ganz Besonderes macht. Und zwar das Lied zu einem absoluten

Supercress und Alright. Zum Abschluss der Sendung noch ein bisschen was zum Tanzen. Und an der Stelle sage ich schon mal vielen, vielen Dank fürs Zuhören. Ich hoffe, es hat euch Spaß gemacht mit Teil Nummer 1, Area 51, Piano, alles mit schwarzen und weißen Tasten. Musiktitel, die durch ein entsprechendes Klavier, ein Piano, ein Synthesizer oder ein Keyboard so richtig berühmt und unverkennbar wurden. Zwei Titel dieser Sorte haben wir noch. Der Abschluss macht The One and Only Joe Cocker im Duett mit Jennifer Warnes und dem unglaublichen Song Up Where We Belong. Und zuvor Blue und Elton John mit Sorry Seems to Be the Hardest Word. Auch das wunderbar mit Klavier begleitet. Ich bin Oliver Köhler-Wolf und sage bis zum nächsten Mal. Danke fürs Zuhören. Tschüss, ciao und auf Wiederhören.

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Smokey Robinson, unterstützt von Kenny G. Ich begrüße Sie recht herzlich zur Traumzeit. Musik zum Entspannen, zum Träumen, zum Verliebtsein. In der nächsten Stunde am Mikrofon Erhard Pizzius.

Tina Turner, What's Love Got To Do With It? Und Sie hören die Traumzeit, Musik zum Entspannen, zum Träumen, zum Verliebtsein. Und wenn Sie natürlich auch einen richtig schönen Steh- oder Schmuseblues tanzen möchten, ich habe da überhaupt nichts dagegen.

George Michael und Careless Whisper, ein Riesenerfolg von ihm aus dem Jahre 1984. Und Matt Bianco entführt sie weiterhin in das Land der Träume.

0: Marius Müller-Westernhagen, wieder hier, meinte er. Danach hörten wir Alvin Stardust, I Feel Like Buddy Holly, ein Song geschrieben von Mike Baird. Und nun gehen wir ein bisschen abschweifend in die Country-Musik. Hier ist Martina McBride, How I Feel. Sie hören die Traumzeit, Musik zum Entspannen, zum Träumen und zum Verliebtsein.
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The Captain of Her Heart, die Gruppe Double Buddies. Und nun kommen wir zu der Sängerin, ja, ich glaube, mit der Stimme, die so sexy ist wie keine in den letzten Jahren, nämlich zu Carla Bruni, L'Amour.

0: Andere sitzen auf Wolke Nummer 7, aber eher auf Wolke Nummer 9. Cloud Number 9, dies war Bryan Adams. Ja, und mit Neil Diamond und September Morn möchte ich mich von Ihnen verabschieden. Das war die Traumzeit, Musik zum Entspannen, zum Träumen, zum Verliebtsein. Ich hoffe, Sie konnten ein bisschen den Stress des Alltages vergessen. Ich sage Dankeschön fürs Zuhören und tschüss, bye bye, bis zum nächsten Mal.
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Und damit sage ich wieder Hallo und recht herzlich willkommen zur Traumzeit. Musik zum Entspannen, zum Träumen, zum Verliebtsein. Die Sendung für Schmusekatzen und Schmusekater. Ihr Begleiter am Mikrofon ist Erhard Bezius. Nicht nur Phil Collins hatte einen Song mit dem Titel One More Night, nein, auch Sandra. Und wie die Aufnahme von Sandra klingt, das hören wir uns jetzt an. Hier ist sie mit One More Night.

Steve Perry, Foolish Heart, und zum Schluss hörten wir die Hollies. He ain't heavy, he is my brother. Sie hören die Traumzeit, Musik zum Entspannen, zum Träumen, zum Verliebtsein.

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Olivia Newton-John, Peter Skellern, Peter and Gordon in der Traumzeit. Und jetzt kommt er, ich habe ihn schon zu Anfang erwähnt, Mr. Phil Collins, Do You Remember?

Die Traumzeit geht musikalisch in ein östliches Nachbarland von Deutschland, nämlich nach Tschechien, und zwar zum Verona Band Projekt, bestehend aus Peter Feder, wohnhaft in Karlovari in Karlsbad. Er spielt Keyboards und Klavier, und die Stimme des Bandprojektes, das ist Veronika Stüplova, und der Song heißt Strassena Bludim. Verloren, ja, so wandere ich durch die Gegend, etwas frei übersetzt. Traumzeit, Musik zum Entspannen, zum Träumen, zum Verliebtsein.

Soweit Michael Holiday und Starrett Eyed. Wir gehen in die Country-Abteilung. Auch dort gibt es Schmuse-Songs, wie zum Beispiel den hier von der Gruppe

Das Saarland zeichnet sich damit aus, dass es eine sehr hohe Künstlerdichte gibt. Und wir haben natürlich auch aus diesem Land heraus viele, viele Stars herausgebracht. Nennen wir ganz einfach mal Ingrid Peters oder auch Nicole. In ihre Fußstapfen, da tritt sie Petra Williams.

Es muss ja nicht immer Musik aus England oder aus Amerika sein. Es kann ja auch mal Musik aus dem Osten Europas sein. Anni Lorak war dies aus der Ukraine und sie vertrat im Jahre 2008 ihr Land beim Grand Prix d'Eurovision. Eurovision Song Contest. Die Traumzeit, Musik zum Entspannen, zum Träumen, zum Verliebtsein geht dann ganz langsam zu Ende. Ich hoffe, wir hören uns dann demnächst wieder. Tschüss und bye-bye, Ihr Erhard Pizzius.

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Da sind wir wieder mit der 23. Ausgabe von OKSAR aktuell, immer am Dienstagabend im offenen Kanal Saarland. Heute am Mikrofon Marc Prediger, wie immer eigentlich bei dieser Sendung, heute etwas verschnupft, ich würde sagen passend zur Jahreszeit, aber das macht nichts. Ja, wir sind gut gelaunt und freuen uns auf viele schöne Extended Versions und tolle Maxis. Da ich immer gerne alle Maxis in voller Länge natürlich hier durchbekomme, geht sofort los und zwar mit dem ersten Dreierpack. Es gibt einen Titel von UB40, die hatten immer ein glückliches Händchen mit Coverversionen, haben dann immer alte Originalaufnahmen genommen und haben daraus wirklich schöne Coverversionen gebastelt, die auch wirklich sehr erfolgreich waren. Zum Beispiel ein Titel aus dem Jahre 1970 im Original von Lord Creator und im Jahre 1989 feierten sie einen Riesenhit damit. Wir hören Kingston Town in der Maxi-Version über 5 Minuten lang. Anschließend die Band Foreigner mit dem Titel Say You Will und als drittes noch ein absoluter Disco- und Dance-Erfolg und zwar von Sheila and B. Devotion, der Titel Spacer.

Ja, da ging's mal gemütlich los in dieser ersten Runde, allerdings nur von der Laufzeit her. Ja, zwei Maxis, die knapp über 5 Minuten sind und gerade die längste Maxi in dieser ersten Runde, Sheila M.B. Devotion mit Spacer, knappe 7 Minuten lang. Die nächste Runde startet jetzt zunächst mal mit einem deutschen Werk und wenn ich euch jetzt die Frage stelle, was war denn der erste Single-Erfolg für Pur, mit dem sie den Einstieg in die deutschen Single-Charts schafften, wisst ihr das dann? Ja, und ich kann auch schon sagen, dass die Maxi-Version nur etwa eine Minute länger ist als die Single-Version, das macht aber nichts, sie liegt jetzt auf. Es handelt sich um eine Single, die im Jahre 1991 in die Top 100 stieg. Wie gesagt, der erste Erfolg für die Band Pur. Hier ist der Titel Lena, 5 Minuten 28 Sekunden. Anschließend gibt es den Mega-Erfolg von Howie Jones. Der startete so richtig durch Ende 83, Anfang 84. Zunächst mit dem New Song und kurze Zeit später mit diesem Werk hier. Hören wir gleich. Der Titel What is Love? Und als drittes ist auch noch Hazel Dean dabei. Auch das ist der dritte Titel, der die längste Maxi in der Runde ist. Who's Leaving Who? Knappe 7 Minuten lang. Aber los geht's mit Pur.

Unverkennbar natürlich produziert von Stock Aitken Waterman und der größte Erfolg für Hazel Dean aus dem Jahre 88 hat noch den Originaltitel aus dem Jahre 86 von Anne Murray übertroffen. Ja, auch das war eine Coverversion. Who's Leaving Who? Wie gesagt, das hier war die Version von Hazel Dean. Die nächste Runde beginnt mit einer interessanten Band aus Großbritannien, die im letzten Jahr 40-jähriges Bandjubiläum gefeiert hat. Jawohl, sie haben sich 1984 gegründet. Es geht nämlich um die Band It Bites. Und die hatten einen Top-10-Erfolg in England. Da habe ich immer gedacht, warum kommt denn das Teil nicht nach Deutschland in die Charts? War wirklich ein toller Titel. Ging mir gut ins Ohr und liegt jetzt noch einmal auf in der Maxi-Version. Der Titel stammt nämlich aus dem Jahre 1986 und aus dem Studioalbum langsam The Big Lad in the Windmill. Wir hören mal wieder den Titel Calling All the Heroes, über 5 Minuten lang. Anschließend gibt es die Rocksteady Crew mit dem Titel Hey You, the Rocksteady Crew. Und als drittes, da gibt es einen Single-Erfolg von Bob Marley, der 4,5 Minuten lang ist, wie gesagt in der Single-Version, aber in der Maxi-Version bzw. Album-Version 7,5 Minuten lang, der Titel Exodus. Aber los geht's hier mit It Bites.

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Schöne, kultige Reggae-Musik von Bob Marley and the Wailers. Am 3. Dezember 76 gab es einen Mordanschlag auf Bob Marley. Er überlebte ihn, schwer verletzt, und flüchtete anschließend aus Jamaika nach London. Und genau in diesem Exil in London entstand dann im Jahre 1977 das Album Exodus. Und das war die Single daraus. Maxi-Version über 7 Minuten lang. Jetzt geht's wieder auf die Tanzfläche. Wir hören den Titel Born to be Alive. Das ist natürlich ein Titel von Patrick Hernandez. Und ich würde sagen, es gibt eine Zweierrunde, weil danach die Maxi ist schon wieder ziemlich lang. Also hören wir dann noch Timex Social Club mit dem Titel Rumors.

1982 ursprünglich als Schülerband gegründet, hatten sie dann 1986 einen großen Erfolg. Dieses eben gehörte Rumours. Das war der Timex Social Club, so der Name der Band aus Kalifornien. Nichts mehr zu sagen gibt es bei der nächsten Maxi, außer dass es vielleicht die, was heißt vielleicht, es ist die längste Maxi der heutigen Sendung, der 23. Ausgabe der Supermaxis. Und zwar gehen wir mal wieder in den Film Saturday Night Fever und hören den Themasong Night Fever von den Bee Gees, knappe 13 Minuten lang. Und anschließend, da gibt es eine Besonderheit und etwas zum Schmunzeln, denn es gibt einen Künstler, der heißt mit Namen Michael George Jackson oder auch nur Michael Jackson. Und der hat zum Beispiel auch Co. mitgeschrieben bei der Nummer Blame It on the Boogie. Und das Komische ist ja wirklich, dass Blame It on the Boogie von den Jacksons damals performt wurde und aufgenommen wurde als Coverversion. Da war Michael Jackson natürlich mit dabei. Um aber dann irgendwie Missverständnisse auszuräumen oder vorzubeugen, nannte sich Michael George Jackson nur Mick Jackson. Hatte auch einen guten Single-Erfolg in England und Amerika damals. Und zwar mit der Single, die wir jetzt hören. Und zwar ist das die Nummer Weekend, wie gesagt, aus dem Jahre 1979 von Mick Jackson. Und dann hören wir als drittes auch noch die Nummer, über die wir gerade sprachen, nämlich Blame It on the Boogie. Und zwar die Version von den Jacksons. Aber wie gesagt, Mick Jackson hat bei diesem Titel auch mitgeschrieben. In der Reihenfolge jetzt also die Bee Gees, dann Mick Jackson und die Jacksons.

schon wirklich ein kurioser Fakt. Es gab einen Michael Jackson und es gab einen Michael Jackson. Und natürlich hatten die, es gibt natürlich noch mehrere Michael Jackson. Ja, dieser Name ist ja wirklich auch so, also nicht unbedingt der seltenste auf dieser Welt. Aber die hatten natürlich nichts miteinander zu tun, aber dann natürlich doch. Denn Michael Jackson oder auch Mick Jackson hat diesen Titel, den wir gerade gehört haben, mitgeschrieben. Wie gesagt, Blame It on the Boogie, interpretiert in der Version von den Jacksons. Und da war der Original Michael Jackson, so sage ich das jetzt mal, natürlich auch mit dabei. Ihr hört die Okasa Super Maxis. Jetzt habe ich mich schon wieder verhauen für heute. Normalerweise passt das ganz gut, aber zwei Maxis, unter anderem auch Midnight Star, die habe ich jetzt mal wieder eingepackt und die nehme ich mit in die 24. Sendung, denn ich habe jetzt noch Zeit für zwei Titel. Und ich habe mich entschieden für Billy Joel und der Titel Uptown Girl. Muss man nicht mehr sagen. Ja, 1983 ein Riesenerfolg für Billy Joel. Und anschließend, da gibt es auch noch einen Musikwunsch. Und zwar hören wir Talk Talk mit dem Titel It's My Life. Und dann gibt es in aller Ruhe die Verabschiedung und den Rückblick nochmal auf die heutige Sendung.

Damit werden wir durch mit der 23. Ausgabe der OKSA Supermaxis, immer im offenen Kanal Saarland am Dienstagabend ab 18 Uhr. So, die 2 Stunden habe ich jetzt gut rumgebracht, auch mit den entsprechenden medizinischen Hilfsmitteln. Ja, ein verschnupfter Moderator sagt Tschüss, bis zum nächsten Mal. Am Mikro war der Marc und ich schaue nochmal kurz aufs Tableau, denn viele, die immer später einschalten oder die Wiederholung auch verpasst haben, die fragen dann immer, was war denn alles dabei in der Sendung? Und das wiederhole ich natürlich gerne jetzt nochmal. Heute waren dabei UB40, dann Foreigner, Sheila and B Devotion, die Band Pur, Howard Jones, Hazel Dean, It Bites, die Rocksteady Crew, Bob Marley and the Wailers, Patrick Hernandez, dann der Timex Social Club, die Bee Gees, Mick Jackson, dann die Jacksons, Billy Joel und gerade eben gehört Talk Talk.